0: Trump. Aus der Nachrichtenredaktion Jonas Valentin Weber.
1: Trump hatte die iranische Führung aufgefordert, dafür zu sorgen, dass die Hisbollah-Miliz im Libanon so wörtlich keinen Ärger mehr macht. Er bezeichnete die Hisbollah als hochbezahlte Stellvertreter des Irans und warnte vor neuen US-Angriffen auf die Islamische Republik. Laut einem US-Diplomaten soll aber weiter verhandelt werden. Aus dem Umfeld der iranischen Delegation war Ähnliches zu hören. Und auch US-Vizepräsident Vance hatte zum Auftakt davon gesprochen, dass beide Seiten sich angenähert hätten.
0: Die Gewerkschaften kritisieren die Reformvorschläge der Rentenkommission. Verdi-Chef Wernicke sprach von einem Schritt in die falsche Richtung. So gehe ein höheres Renteneintrittsalter an der Lebenswirklichkeit der arbeitenden Menschen vorbei. Die Rentenkommission regt zum Beispiel an, das Eintrittsalter an die durchschnittliche Lebenserwartung zu koppeln. Zudem sollen auch Selbstständige und Beamte in die gesetzliche Versicherung einzahlen. Die Deutsche Krankenhausgesellschaft warnt angesichts der Sparpläne der Regierung im Gesundheitswesen vor weitreichenden Folgen für viele Kliniken in Deutschland. Verbandschef Gass sagte dem Redaktionsnetzwerk Deutschland, durch das Sparpaket sei die Existenz der Hälfte aller Krankenhäuser bedroht. Aus der Nachrichtenredaktion Torben Müller.
2: Gass wird in dem Interview deutlich. Würden die Pläne von Gesundheitsministerin Waken unverändert kommen, müsste jede zweite Klinik akut mit der Pleite rechnen. Das würde gleichzeitig bedeuten, dass etwa 140.000 Beschäftigte keinen Job mehr hätten. Experten gehen laut Gass in einer aktuellen Studie davon aus, dass die Erlöse der Krankenhäuser im kommenden Jahr als Folge der Sparpläne um 8% sinken. Viele Kliniken, die im Rahmen der Reform eigentlich erhalten oder umgewandelt werden sollten, würden vorher aufgeben müssen.
0: Bei der Fußball-Weltmeisterschaft wartet Belgien weiter einen Sieg. Gegen den Iran kam das Team nicht über ein 0:0 hinaus. Vor dem Anpfiff hatten vor dem Stadion in Los Angeles sowohl Anhänger als auch Gegner des iranischen Regimes demonstriert. Auch im Stadion kam es zu Protesten. Vorher hatte Spanien den ersten Erfolg gefeiert. Der Mitfavorit auf den WM-Titel gewann mit 4:0 gegen Saudi-Arabien. Im Spiel zwischen Uruguay und Kap Verde steht es kurz vor Schluss 2:2. Das waren die Nachrichten. Und das Wetter in Deutschland. Im Norden trocken, in der Mitte und im Süden Schauer und Gewitter. Tiefstwerte 22 bis 10 Grad. Tagsüber heiter bis wolkig, 22 bis 38 Grad. Es ist 2:03 Uhr.
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1: Um 3 Uhr mit Milad Kupay. In der Schweiz ist die Verhandlungsrunde zwischen den USA und dem Iran über ein Kriegsende kurz nach ihrem Beginn unterbrochen worden. Die iranische Delegation verließ das Hotel, wo die Gespräche stattfanden, aus Protest gegen neue Drohungen von US-Präsident Trump. Aus der NDR-Nachrichtenredaktion Jonas Valentin Weber.
2: Trump hatte die iranische Führung aufgefordert, dafür zu sorgen, dass die Hisbollah-Miliz im Libanon so wörtlich keinen Ärger mehr macht. Er bezeichnete die Hisbollah als hochbezahlte Stellvertreter des Irans und warnte vor neuen US-Eingriffen auf die Islamische Republik. Laut einem US-Diplomaten soll aber weiter verhandelt werden. Aus dem Umfeld der iranischen Delegation war Ähnliches zu hören. Und auch US-Vizepräsident Vance hatte zum Auftakt davon gesprochen, dass beide Seiten sich angenähert hätten.
1: Bundesverteidigungsminister Pistorius hat sich zurückhaltend über einen Einsatz der Bundeswehr an der Straße von Hormus geäußert. Er gehe nicht davon aus, dass im Bundestag eine schnelle Entscheidung über ein entsprechendes Mandat fällt, sagte Pistorius in der ARD-Sendung Bericht aus Berlin. Das habe mehrere Gründe.
3: Zum einen, weil wir nicht wissen, wohin die Verhandlungen der Schweiz wirklich führen, zu einem wie auch immer gearteten und wie stabilen Waffenstillstand, der Voraussetzung ist überhaupt für ein Engagement in der Straße von Hormuz. Und dann ist die zweite wesentliche Voraussetzung ein Mandat des Bundestages, der wiederum einen internationalen Rahmen braucht. Ich wollte eine Entscheidung treffen, dass wir in der Nähe sind und innerhalb weniger Tage in der Straße von Hormuz sein könnten, um Minen zu räumen.
1: Verteidigungsminister Pistorius. Die Rentenkommission der Bundesregierung schließt ihre Arbeit heute offiziell ab. Nach einer letzten Tagung will sie ihre Vorschläge morgen der Bundesregierung vorlegen. Seit dem Wochenende ist bekannt, dass sich die Experten auf 30 Punkte geeinigt haben. So soll etwa das Renteneintrittsalter langsam steigen und an die Lebenserwartung gekoppelt werden. Sozialverbände und Gewerkschaften kritisieren unter anderem den Vorschlag, die Rente mit 63 abzuschaffen. Bei der Fußball-Weltmeisterschaft wartet Belgien weiter auf einen Sieg. Gegen den Iran kam das Team nicht über ein 0:0 hinaus. Vorher hatte Spanien den ersten Erfolg gefeiert. Der Mitfavorit auf den WM-Titel gewann mit 4:0 gegen Saudi-Arabien. Uruguay und Kap Verde spielten 2:2. Außerdem hat sich in der Basketball-Bundesliga Alba Berlin die Meisterschaft gesichert. Die Hauptstädter setzten sich im entscheidenden 5. Spiel der Finalserie mit 84:81 gegen Bayern München durch. Das waren die Nachrichten. Und das Wetter in Deutschland. Im Norden trocken, in der Mitte und im Süden Schauer und Gewitter. Tiefstwerte 22 bis 10 Grad. Tagsüber heiter bis wolkig bis 38 Grad. Es ist 3:03 Uhr.
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1: Um 4 Uhr mit Milad Kupay. Die USA und der Iran haben bei ihren Verhandlungen über ein Ende des Krieges offenbar Fortschritte erzielt. Nach Angaben von Katar und Pakistan, die in dem Konflikt vermitteln, einigten sich beide Seiten auf einen konkreten Fahrplan. Aus der Nachrichtenredaktion Jonas Valentin Weber.
2: Vorgesehen ist demnach unter anderem, dass eine Koordinierungsstelle geschaffen wird, die sich um die schwierigsten Punkte kümmern soll. Dazu zählt unter anderem die Straße von Hormus, die seit längerer Zeit vom Iran blockiert wird. Ziel ist es, dass Schiffe, die für den weltweiten Ölhandel wichtige Meerenge, wieder problemlos passieren können. Weiterer Punkt, die Lage im Libanon. So soll die Koordinierungsstelle dafür sorgen, dass sich die israelische Armee und die Hisbollah-Miliz dort nicht mehr gegenseitig angreifen. Kurz nach Beginn der Gespräche hatte die iranische Delegation das Luxushotel in der Nähe von Luzern vorübergehend verlassen, wegen neuer Drohungen von US-Präsident Trump.
1: Die Rentenkommission der Bundesregierung schließt ihre Arbeit heute offiziell ab. Nach einer letzten Tagung will sie ihre Vorschläge morgen der Bundesregierung vorlegen. Seit dem Wochenende ist bekannt, dass sich die Experten auf 30 Punkte geeinigt haben. So soll etwa das Renteneintrittsalter langsam steigen, an die Lebenserwartung gekoppelt werden. Sozialverbände und Gewerkschaften kritisieren unter anderem den Vorschlag, die Rente mit 63 abzuschaffen. Die Deutsche Krankenhausgesellschaft warnt angesichts der Sparpläne der Regierung im Gesundheitswesen vor weitreichenden Folgen für viele Kliniken in Deutschland. Verbandschef Gaas sagte dem Redaktionsnetzwerk Deutschland, durch das Sparpaket sei die Existenz der Hälfte aller Krankenhäuser bedroht. Aus der Nachrichtenredaktion Torben Müller.
3: Gaas wird in dem Interview deutlich. Würden die Pläne von Gesundheitsministerin Waken unverändert kommen, müsste jede zweite Klinik akut mit der Pleite rechnen. Das würde gleichzeitig bedeuten, dass etwa 140.000 Beschäftigte keinen Job mehr hätten. Experten gehen laut Gaas in einer aktuellen Studie davon aus, dass die Erlöse der Krankenhäuser im kommenden Jahr als Folge der Sparpläne um 8% sinken. Viele Kliniken, die im Rahmen der Reform eigentlich erhalten oder umgewandelt werden sollten, würden vorher aufgeben müssen.
1: Bei der Fußball-Weltmeisterschaft wartet Belgien weiter auf einen Sieg. Gegen den Iran kam das Team nicht über ein 0:0 hinaus. Vorher hatte Spanien mit 4:0 gegen Saudi-Arabien gewonnen. Uruguay und Kap Verde spielten 2:2. Außerdem hat sich in der Basketball-Bundesliga Alba Berlin die Meisterschaft gesichert, nach einem 84:81 Sieg gegen Bayern München im entscheidenden Fünftelspiel der Finalserie. Das waren die Nachrichten. Das Wetter in Deutschland, tagsüber heiter bis wolkig, später vor allem in der Südhälfte teils kräftige Schauer und Gewitter, lokal Unwettergefahr bei 22 bis 38 Grad. Es ist 4:03 Uhr.
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1: Um 5 Uhr mit Milat Kupay. Die USA und der Iran haben bei ihren Verhandlungen über ein Ende des Krieges offenbar Fortschritte erzielt. Nach Angaben von Katar und Pakistan, die in dem Konflikt vermitteln, einigten sich beide Seiten auf einen konkreten Fahrplan. Aus der Nachrichtenredaktion Jonas Valentin Weber.
2: Vorgesehen ist demnach unter anderem, dass eine Koordinierungsstelle geschaffen wird, die sich um die schwierigsten Punkte kümmern soll. Dazu zählt unter anderem die Straße von Hormus, die seit längerer Zeit vom Iran blockiert wird. Ziel ist es, dass Schiffe, die für den weltweiten Ölhandel wichtige Meerenge, wieder problemlos passieren können. Weiterer Punkt, die Lage im Libanon. So soll die Koordinierungsstelle dafür sorgen, dass sich die israelische Armee und die Hisbollah-Miliz dort nicht mehr gegenseitig angreifen. Kurz nach Beginn der Gespräche hatte die iranische Delegation das Luxushotel in der Nähe von Luzern vorübergehend verlassen, wegen neuer Drohungen von US-Präsident Trump.
1: Die Rentenkommission der Bundesregierung schließt ihre Arbeit heute offiziell ab. Nach einer letzten Tagung will sie ihre Vorschläge morgen der Bundesregierung vorlegen. Seit dem Wochenende ist bekannt, dass sich die Experten auf 30 Punkte geeinigt haben. So soll etwa das Renteneintrittsalter langsam steigen und an die Lebenserwartung gekoppelt werden. Sozialverbände und Gewerkschaften kritisieren unter anderem den Vorschlag, die Rente mit 63 abzuschaffen. Die Deutsche Krankenhausgesellschaft warnt angesichts der Sparpläne der Regierung im Gesundheitswesen vor weitreichenden Folgen für viele Kliniken in Deutschland. Verbandschef Gass sagte dem Redaktionsnetzwerk Deutschland, durch das Sparpaket sei die Existenz der Hälfte aller Krankenhäuser bedroht. Aus der Nachrichtenredaktion Torben Müller.
3: Gass wird in dem Interview deutlich. Würden die Pläne von Gesundheitsministerin Waken unverändert kommen, müsste jede zweite Klinik akut mit der Pleite rechnen. Das würde gleichzeitig bedeuten, dass etwa 140.000 Beschäftigte keinen Job mehr hätten. Experten gehen laut Gass in einer aktuellen Studie davon aus, dass die Erlöse der Krankenhäuser im kommenden Jahr als Folge der Sparpläne um 8% sinken. Viele Kliniken, die im Rahmen der Reform eigentlich erhalten oder umgewandelt werden sollten, würden vorher aufgeben müssen.
1: Bei der Fußball-Weltmeisterschaft wartet Belgien weiter auf einen Sieg. Gegen den Iran kam das Team nicht über ein 0:0 hinaus. Sowohl vor als auch im Stadion gab es Proteste, vor allem von Gegnern des iranischen Regimes. Vorher hatte Spanien mit einem 4:0 gegen Saudi-Arabien den ersten Erfolg gefeiert. Außerdem sorgte Kap Verde erneut für eine Überraschung mit einem 2:2 gegen Uruguay. Das waren die Nachrichten. Das Wetter in Deutschland, tagsüber heiter bis wolkig, später vor allem in der Südhälfte teils kräftige Schauer und Gewitter, Unwettergefahr 22 bis 38 Grad. Und die Zeit ist es 5.03 Uhr.
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1: Um 6 Uhr mit Rio Takeda. Die USA und der Iran haben sich bei ihren Verhandlungen in der Schweiz auf einen Fahrplan für eine Friedenslösung geeinigt. Das teilten die Vermittlerstaaten Pakistan und Katar mit. Demnach wollen die Parteien innerhalb von 60 Tagen ein finales Abkommen erreichen. Zudem soll ein Kommunikationskanal eingerichtet werden, um eine sichere Schifffahrt in der Straße von Hormuz zu ermöglichen. Außerdem soll ein gemeinsamer Konfliktlösungsstab die Kämpfe im Libanon beenden. Das Treffen wurde überschattet durch einen diplomatischen Eklat. Nach einer Drohung von US-Präsident Donald Trump hatte die iranische Delegation das Tagungshotel vorübergehend verlassen. Die Deutsche Krankenhausgesellschaft warnt vor einer massiven Krankenhauspleitewelle. Nach einer neuen Studie des Verbandes ist durch das geplante Sparpaket der Bundesregierung fast jedes zweite Krankenhaus bedroht. Wie Verbandschef Gerald Gass dem Redaktionsnetzwerk Deutschland sagte, sind bis zu 140.000 Arbeitsplätze gefährdet. Bundesgesundheitsministerin Nina Wagen will mit dem Gesetz die Krankenkassen finanziell entlasten. Heute beraten Experten im Bundestag über das Vorhaben. Im Landkreis Saalfeld-Rudolstadt bleibt Marco Wolfram Landrat. Der SPD-Politiker setzte sich in der Stichwahl gegen den AfD-Landtagsabgeordneten Thomas Benninghaus durch. Nach Angaben der Kreiswahlleitung erhielt Wolfram 56,5% der Stimmen. Er hatte bereits im ersten Wahlgang vor 2 Wochen die meisten Stimmen bekommen, die absolute Mehrheit jedoch verfehlt. Verkehrsunfälle unter Drogeneinfluss haben in Sachsen einen Höchststand erreicht. Nach MDR-Recherchen wurden im vergangenen Jahr 411 Fälle registriert. Das ist ein Anstieg im Vergleich zum Vorjahr um 9%. Justizministerin Constanze Geiert fordert für tödliche Rauschfahrten härtere Strafen. Die CDU-Politikerin sagte, wer sich im Rausch ans Steuer setze und den Tod eines Unschuldigen verursache, müsse mit der vollen Härte des Rechtsstaates rechnen. Auch Thüringen ist für eine Strafverschärfung. Bei der Fußball-WM hat Ägypten die Führung in der Gruppe G übernommen. Das Team besiegte Neuseeland 3:1. Außerdem trennten sich Belgien und der Iran 0:0. In der Gruppe H gewann Europameister Spanien gegen Saudi-Arabien 4:0. Außerdem sorgte Kap Verde erneut für eine Überraschung. Die Mannschaft spielte gegen Uruguay 2:2. Das waren die Nachrichten.
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0: Wachleute springen heraus, die Hände an den Waffenholstern sehen sie sich aufmerksam um. Jeder trägt einen silbernen Koffer. Es klirren die Ketten, mit denen sie an den Handgelenken befestigt sind. Die beiden laufen zügig durch die Glastür, zischend schließt sie sich hinter ihnen. Dann hört man nur noch das Brummen des laufenden Motors. Dort auf dem Parkplatz geht es um den Schutz von Wertgegenständen. Die Wachleute sind gesichert durch Westen und Waffen. Das ist eine Vorstellung von Sicherheit, die sofort einleuchtet. Wehrhaft, wachsam, widerstandsfähig. Innere Ruhe gewinnen die Besitzer all der Habseligkeiten in den Koffern, weil sie sie gut abgeschottet und geschützt wissen. Aber Securitas, das lateinische Wort, welches wir mit Sicherheit übersetzen, ist eigentlich viel weicher, zarter. Es verbindet die Worte sine mit cura, ohne Sorge, also sorgenfrei. Das klingt nach einer gewissen Leichtigkeit, einem aufrechten Gang, einem offenen Blick. Oder nach seelenruhig. Das hört sich an wie eine milde Sicht auf die Dinge, wie große innere Klarheit und äußere Gelassenheit. Generationen haben sich gefragt, wie man einen solchen Zustand erreicht, in dem der Geist frei schweifen kann, weil er nicht gebunden ist an die Sorge um Leib, Hab und Gut. In der christlichen Tradition hat man deshalb irgendwann nicht mehr von Securitas, also Sicherheit, gesprochen, sondern von Certitudo. Das ist die Gewissheit. Jener Zustand, in dem ich mir sicher bin, hierher hat mich Gott gestellt. Nichts kann mich erschüttern.
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1: Um 7 Uhr mit Rio Takeda. In Mitteldeutschland beteiligen sich heute viele Städte und Gemeinden am bundesweiten Aktionstag Kommunen am Limit. Damit wollen sie auf ihre dramatische Finanzlage aufmerksam machen. Aktionen gibt es unter anderem an Rathäusern, Kitas und Schwimmbädern in Halle, Magdeburg, Dresden und Limbach-Oberfohna. Leipzigs Oberbürgermeister Burkhard Jung erklärte, man pfeife aus dem letzten Loch. Wie sein Markleberger Amtskollege Carsten Schütze dem MDR sagte, nehmen Gemeinden bereits Kredite für laufende Verwaltungskosten auf, weil die Ausgaben die Einnahmen massiv übersteigen. Die USA und der Iran haben sich bei ihren Verhandlungen in der Schweiz auf einen Fahrplan für eine Friedenslösung geeinigt. Das teilten die Vermittlerstaaten Pakistan und Katar mit. Demnach wollen die Parteien innerhalb von 60 Tagen ein finales Abkommen erreichen. Zudem soll ein Kommunikationskanal eingerichtet werden, um eine sichere Schifffahrt in der Straße von Hormus zu ermöglichen. Eine Koordinierungsstelle soll für ein Ende der Kämpfe im Libanon sorgen. Das Treffen wurde überschattet durch einen diplomatischen Eklat. Nach einer Drohung von US-Präsident Donald Trump hatte die iranische Delegation das Tagungshotel vorübergehend verlassen. Die Deutsche Krankenhausgesellschaft warnt vor einer massiven Krankenhauspleitewelle. Nach einer neuen Studie des Verbandes ist durch das geplante Sparpaket der Bundesregierung fast jedes zweite Krankenhaus bedroht. Wie Verbandschef Gerald Gast im Redaktionsnetzwerk Deutschland sagte, sind bis zu 140.000 Arbeitsplätze gefährdet. Bundesgesundheitsministerin Nina Wagen will mit dem Gesetz die Krankenkassen finanziell entlasten. Heute beraten Experten im Bundestag über das Vorhaben. Im Landkreis Saalfeld-Rudolstadt bleibt Marco Wolfram Landrat. Der SPD-Politiker setzte sich in der Stichwahl gegen den AfD-Landtagsabgeordneten Thomas Benninghaus durch. Nach Angaben der Kreiswahlleitung erhielt Wolfram 56,5% der Stimmen. Er hatte bereits im ersten Wahlgang vor 2 Wochen die meisten Stimmen bekommen, die absolute Mehrheit jedoch verfehlt. Bei der Fußball-WM hat Ägypten die Führung in der Gruppe G übernommen. Das Team besiegte Neuseeland 3:1. Außerdem trennten sich Belgien und der Iran 0:0. In der Gruppe H gewann Europameister Spanien gegen Saudi-Arabien 4:0. Außerdem sorgte Kap Verde erneut für eine Überraschung. Die Mannschaft spielte gegen Uruguay 2:2. Das waren die Nachrichten.
2: Der Wetterbericht für die MDR Schlagerwelt. Heute überall Sonne und einige Wolken. Es gibt einzelne Schauer und Gewitter. Die Höchstwerte liegen zwischen 26 und 30, in Südthüringen bei 33, im Bergland bei 25 Grad. Morgen am Dienstag viel Sonne, wenig Wolken. Es bleibt überwiegend trocken, weniger schwül als heute. Die Höchstwerte liegen zwischen 27 und 32 Grad.
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3: Ja, einen schönen guten Morgen wünsche ich und ich habe jetzt einen echten Klassiker für Sie. Hier sind Phil und John.

Der Kaiser war das, Roland Kaiser in der MDR-Schlagerwelt, und ich wünsche Ihnen einen frischen Start in die anstehende heiße Woche. Wir schauen aufs Kalenderblatt. Heute ist der 22. Juni, Namenstag haben heute Albin, Eberhard, John, Sieghild, Thomas und Rotraud. Und diese Rotraud lebte im 9. Jahrhundert und war die erste Äbtissin des Klosters Erstein im Elsass. Die Jahrestage für den 22. Juni sind: heute ist Welttag der Kamele, dann ist heute Welttag des VW-Käfers, dann der Weltregenwaldtag, der Schokoladen-Eclair-Tag, wäre doch was zum Kaffee heute, dann Tag der Zwiebelringe, den haben wir auch heute. Und zum Thema Zwiebelringe habe ich mal gelesen, und da müssen wir Männer sehr stark sein. Da heißt es nämlich: Männer sind wie Zwiebeln, man entfernt Schale für Schale, und was übrig bleibt, ist zum Heulen.

Ja, Charlie Boy, Tina Rainford war das hier in ihrer MDR-Schlagerwelt und ich wünsche Ihnen einen schönen guten Morgen. Jetzt ist noch Zeit, Fenster aufzumachen, nochmal richtig durchzulüften. Noch ist es frisch im Schlagerland und heute soll es ja wieder sommerlich, hochsommerlich warm werden. Und mehr zum Wetter gleich nach den Landesnachrichten um 7:30. Und bis dahin gibt's 3 Hits am Stück. Freuen Sie sich auf Monika Martin, Western Union und das hier ist Holger Schäfer mit der Frage, wie weit willst du gehen?

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1: Aus Sachsen mit Andreas Kalb. Flächendeckende Temperaturen jenseits der 30-Grad-Marke und hohe Luftfeuchtigkeit haben an diesem Wochenende Sachsens Rettungsdienste verstärkt auf den Plan gerufen. Einsätze wegen Kreislaufbeschwerden hätten bereits ab Freitag spürbar zugenommen, teilte die Rettungsleitstelle Zwickau mit. Insbesondere im Vogtlandkreis seien sämtliche Fahrzeuge ausgelastet gewesen. Viele Menschen hätten Probleme gehabt, sich an die gestiegenen Temperaturen anzupassen. Auch die Rettungsleitstelle Chemnitz berichtet von häufigeren Einsätzen, etwa im Erzgebirgskreis wegen Kreislaufbeschwerden, oftmals auch wegen Flüssigkeitsmangel. Das Bachfest in Leipzig ist mit einem Besucherrekord zu Ende gegangen. Wie die Veranstalter mithalten, wurden knapp 96.000 Gäste gezählt, so viele wie noch nie. Sie seien aus mindestens 56 Nationen gekommen. Insgesamt gab es mehr als 200 Veranstaltungen an über 30 Orten. Die Angebote reichten von Konzerten über Open-Air-Formate bis hin zu Orgelfahrten ins Umland. Das Bachfest stand diesmal unter dem Motto »Im Dialog«. Herzstück war eine Top-50-Hitparade von Bach-Kantaten, die in 12 ausverkauften Konzerten aufgeführt wurden. Fußball-Zweitligist Dynamo Dresden kann weiter mit Offensivspieler Jakob Lemmer planen. Der 26-Jährige hat seinen Ende Juni auslaufenden Vertrag verlängert, wie der Verein mitteilte. Wegen des drohenden Abstiegs wollte Lemmer zunächst nicht in Dresden bleiben, entschied sich aber nun anders. Der gebürtige Gießener wechselte Anfang 2023 von Kickers Offenbach zur SGD. Hier gelangen Lemmer in der abgelaufenen Saison 6 Tore und 2 Vorlagen.
2: Das Wetter bei uns in Sachsen. Heute viel Sonne, dazu einige Wolken, die auch mal dichter sein können. Vereinzelt sind Schauer und Gewitter möglich. Die Höchstwerte liegen zwischen 26 und 30, in den Bergen bei 25 Grad. Morgen am Dienstag gibt es auch wieder reichlich Sonne. Schauer und Gewitter sind eher die Ausnahme. Es bleibt überwiegend trocken. Maximal 26 bis 31 Grad.
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3: Und hier ein wunderschöner Klassiker. Oliver Frank und die italienische Sehnsucht.

0: Jürgen Markus war das. Auf dem Karussell fahren alle gleich schnell. Ja, das denkt man so. Vor allem, wenn es ums Thema Rente geht.
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0: Ja, wie geht es weiter mit der Rente? Diese Frage sollte eine Kommission beantworten. Sie hat sich auf 30 Vorschläge geeinigt, die am Wochenende bekannt wurden. Union und SPD saßen in der Kommission und sind sich einig. Aber aus der Opposition kommt Kritik. Für die MDR Schlagerwelt berichtet Gabor Hallas.
2: Linken Politiker sprechen von Rentenkürzungen. Die Co-Vorsitzende Ines Schwertner sagt, in der Rentenkommission säßen nur Menschen, die nicht wüssten, was Altersarmut bedeutet.
3: Was es bedeutet, dass manche Menschen nicht bis arbeiten können. Schon jetzt nicht. Die Lebenserwartung ist in manchen Bundesländern sogar gesunken in den letzten Jahren. Das ganze Renteneintrittsalter an die Lebenserwartung zu stocken, arbeitet mit den falschen Zahlen. Und ich kann die Regierung nur dazu drängen, dass sie das wieder zurücknehmen, genauso wie die Pflege- und Krankenkassenreform, weil die Menschen in diesem Land unter diesen Reformen jetzt schon leiden und sie werden die Quittung dafür bekommen.
2: Auch die SPD-Seite in der Rentenkommission war nach Informationen des ARD-Hauptstadtstudios einverstanden mit den 30 Punkten, die die Kommission am Dienstag der Bundesregierung übergeben will. Annika Klose, SPD-Mitglied in der Kommission, beschreibt die Arbeit der Kommission so.
4: Ich habe die Kommissionsarbeit vor allem als sehr konstruktiv und sehr fachlich orientiert wahrgenommen. Man muss sich ja auch vor Augen halten, es war eine mehrheitlich wissenschaftlich besetzte Kommission mit einem sehr breiten Auftrag. Lebensstandardsicherung über alle drei Säulen für niedrige und mittlere Einkommen bei einer nachhaltigen Finanzierung sicherzustellen. Und natürlich ging es auch mal hitzig zu in den Diskussionen. Aber im Grundsatz würde ich sagen, war es immer fair und an der Sache orientiert.
2: Zurück zu den Vorschlägen. Aus für die abschlagsfreie Rente mit 63. Verpflichtende Betriebsrenten sind nicht vorgesehen. Beamte in der gesetzlichen Rentenversicherung vielleicht später. Minijobs würden rentenversicherungspflichtig. Der Ökonom Marcel Fratscher vom Deutschen Institut für Wirtschaftsforschung in Berlin hätte sich mehr Mut von der Kommission gewünscht.
5: Das vielleicht wichtigste Element im deutschen Rentensystem ist, dass es eine Umverteilung von jung zu alt und von arm zu reich ist. Und das zu ändern, wieder ein besseres Gleichgewicht hinzubekommen, junge Menschen zu entlasten, Menschen, denen Altersarmut droht, eine deutlich bessere Rente zu geben. Das wird in diesen Vorschlägen nicht gemacht und daher sind diese Vorschläge eine verpasste Chance.
2: Den Vorschlag der Kommission, ein kapitalgedecktes Element bei der Altersvorsorge nach schwedischem Vorbild einzuführen, bewerten Ökonomen unterschiedlich. Marcel Fratscher weist auf die dadurch steigenden Kosten hin, die Unternehmen und Beschäftigte zusätzlich belasten würden. Der Wirtschaftswissenschaftler Jörg Althammer von der Katholischen Universität Eichstätt sieht es positiv, wenn das Rentensystem durch den Kapitalmarkt stabilisiert würde.

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1: Um 8 Uhr mit Rio Takeda. In Mitteldeutschland beteiligen sich heute viele Städte und Gemeinden am bundesweiten Aktionstag Kommunen am Limit. Damit wollen sie auf ihre dramatische Finanzlage aufmerksam machen. Aktionen gibt es unter anderem an Rathäusern, Kitas und Schwimmbädern in Halle, Magdeburg, Dresden, Limbach, Oberfrohna und Stadtroda. Leipzigs Oberbürgermeister Burkhard Jung erklärte, man pfeife aus dem letzten Loch. Wie sein Markleberger Amtskollege Carsten Schütze dem MDR sagte, nehmen Gemeinden bereits Kredite für laufende Verwaltungskosten auf, weil die Ausgaben die Einnahmen massiv übersteigen. Die USA und der Iran haben sich bei ihren Verhandlungen in der Schweiz auf einen Fahrplan für eine Friedenslösung geeinigt. Das teilten die Vermittlerstaaten Pakistan und Katar mit. Demnach wollen die Parteien innerhalb von 60 Tagen ein finales Abkommen erreichen. Zudem soll ein Kommunikationskanal eingerichtet werden, um eine sichere Schifffahrt in der Straße von Hormus zu ermöglichen. Eine Koordinierungsstelle soll für ein Ende der Kämpfe im Libanon sorgen. Die Deutsche Krankenhausgesellschaft warnt vor einer massiven Krankenhauspleitewelle. Nach einer neuen Studie des Verbandes ist durch das geplante Sparpaket der Bundesregierung fast jedes zweite Krankenhaus bedroht. Wie Verbandschef Gerald Gass dem Redaktionsnetzwerk Deutschland sagte, sind bis zu 140.000 Arbeitsplätze gefährdet. Bundesgesundheitsministerin Nina Wagen will mit dem Gesetz die Krankenkassen finanziell entlasten. Heute beraten Experten im Bundestag über das Vorhaben. Verkehrsunfälle unter Drogeneinfluss haben in Sachsen einen Höchststand erreicht. Nach MDR-Recherchen wurden im vergangenen Jahr 411 Fälle registriert. Das ist ein Anstieg im Vergleich zum Vorjahr um 9%. Justizministerin Konstanze Geiert fordert für tödliche Rauschfahrten härtere Strafen. Die CDU-Politikerin sagte, wer den Tod eines Unschuldigen verursache, müsse mit der vollen Härte des Rechtsstaates rechnen. Auch in Thüringen ist die Zahl der Autounfälle unter Drogeneinfluss zuletzt gestiegen. In Sachsen-Anhalt werden Unfälle unter Drogeneinfluss nicht einzeln erfasst. Bei der Fußball-WM hat Ägypten die Führung in der Gruppe G übernommen. Das Team besiegte Neuseeland 3:1. Außerdem trennten sich Belgien und der Iran 0:0. In der Gruppe H gewann Europameister Spanien gegen Saudi-Arabien 4:0. Außerdem sorgte Kap Verde erneut für eine Überraschung. Die Mannschaft spielte gegen Uruguay 2:2. Das waren die Nachrichten.
2: Der Wetterbericht für die MDR Schlagerwelt. Heute überall Sonne und einige Wolken, es gibt einzelne Schauer und Gewitter. Die Höchstwerte liegen zwischen 26 und 30, in Südthüringen bei 33, im Bergland bei 25 Grad. Morgen am Dienstag viel Sonne, wenig Wolken, es bleibt überwiegend trocken, weniger schwül als heute. Die Höchstwerte liegen zwischen 27 und 32 Grad.
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2: und mit Costa Cordalis. Einen schönen guten Morgen wünsche ich.

0: Vivien Lind war das in der MDR-Schlagerwelt und dein Kuss schmeckt nach Sommer und das hat auch einen guten Grund. Auch heute haben wir wieder hochsommerliche Temperaturen im Schlagerland. Bis 33 Grad soll es heiß werden und das heißt jetzt nochmal ordentlich durchlüften und wenn Sie raus müssen, die Sonnencreme nicht vergessen, den Sonnenhut dazu und heute den ganzen Tag viel, viel trinken. Und wer Abkühlung sucht, die Badeseen in Mitteldeutschland laden dazu ein. Ich sag mal nur Kosputener See 23 Grad, Kulkwitzer See 23 Grad, Arendsee 21 Grad, der Mondsee auch 21 Grad, Bergsee Ratschersitz 18 Grad sogar und Kiesgrube Immelborn Bad Salzung 22 Grad. Na, das passt doch wunderbar zu den anstehenden Temperaturen. Und mehr zum Wetter gleich aus unserem Wetterstudio.
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0: Tony Holiday will die ganze Nacht durchschwufen. Na, da ist es auch noch frisch. Tanze Samba mit mir. Einen schönen guten Morgen wünsche ich Ihnen mit Ihrer MDR Schlagerwelt und auch schönen guten Morgen Jörg Schröder in unserem Wetterstudio. Jörg, was erwartet uns heute? Es wird heiß, ne?
1: Nicht so richtig, ganz ehrlich. Also wir hatten ja Wochenendetemperaturen bis 34, 35 Grad. Das sieht heute ein bisschen anders aus. Ein weniger heißer Tag steht an. Okay. Die Temperaturen am Nachmittag pegeln sich ein zwischen 25 und 30 Grad. Nur im Süden von Thüringen an der Grenze zu Bayern sind vielleicht 33 Grad möglich. Man merkt es jetzt schon, wir haben zwar mit Sonnenschein zu tun, aber da sind auch zum Teil dicke Wolkenfelder unterwegs, dass wir so eine Mischung erleben werden aus mal viel Sonne und mal zum Teil richtig dicke, fette Wolken. Vereinzelt sind ein paar Schauergewitter möglich. Das höchste Schauergewitterrisiko sehe ich vor allen Dingen im Süden von Thüringen, im Vogtland und auch im Erzgebirge.
0: Gut, und was steht uns diese Woche noch bevor? Lass mich raten, es wird heiß.
1: Ja, auf alle Fälle. Wir haben mit einem Hochdruckgebiet zu tun, was sich über Nordeuropa festgesetzt hat und wir werden es in dieser Woche nicht wirklich los. Und das heißt übersetzt, es wird jetzt von Tag zu Tag immer wärmer. Morgen Höchsttemperaturen bei 32, 33 Grad, am Mittwoch bis 35 Grad.
0: Na ja.
1: Die wärmsten Tage, die heißesten Tage der Woche höchstwahrscheinlich der Freitag, der Samstag. Da geht's rauf bis örtlich 38, 39 Grad.
0: Okay, Jörg Schröder war das aus unserem Wetterstudio. Ich danke dir.
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1: Aus Sachsen mit Andreas Kalb. Verkehrsunfälle unter Drogeneinfluss haben in Sachsen einen Höchststand erreicht. Nach MDR-Recherchen wurden im vergangenen Jahr 411 Fälle registriert. Das ist ein Anstieg im Vergleich zum Vorjahr um 9%. Justizministerin Konstanze Geiert forderte für tödliche Rauschfahrten härtere Strafen. Die CDU-Politikerin sagte, wer sich im Rausch ans Steuer setze und den Tod eines Unschuldigen verursache, müsse mit der vollen Härte des Rechtsstaates rechnen. Kraftfahrer auf der Autobahn 4 Görlitz-Dresden müssen sich ab heute auf weitere Einschränkungen einstellen. Zwischen den Anschlussstellen Kodersdorf und Weißenberg wird die Fahrbahn erneuert, wie die Autobahn GmbH des Bundes mitteilte. Deshalb stehe auf dem Abschnitt vorübergehend nur ein Fahrstreifen zur Verfügung. Die gesamten Baumaßnahmen in dem Bereich sollen demnach bis November dauern und rund 12 Millionen Euro kosten. In den Nächten bis zum 26. Juni werden außerdem beide Röhren des Tunnels Königshainer Berge für Wartungsarbeiten gesperrt. Das Bachfest in Leipzig ist mit einem Besucherrekord zu Ende gegangen. Wie die Veranstalter mitteilten, wurden knapp 96.000 Gäste gezählt, so viele wie noch nie. Sie seien aus mindestens 56 Nationen gekommen. Insgesamt gab es demnach mehr als 200 Veranstaltungen an über 30 Orten. Die Angebote reichten von Konzerten über Open-Air-Formate bis hin zu Orgelfahrten ins Umland. Das Bachfest stand in diesem Jahr unter dem Motto »Im Dialog«. Herzstück war eine Top-50-Hitparade von Bach-Kantaten.
2: Das Wetter bei uns in Sachsen. Heute viel Sonne, dazu einige Wolken, die auch mal dichter sein können. Vereinzelt sind Schauer und Gewitter möglich. Die Höchstwerte liegen zwischen 26 und 30, in den Bergen bei 25 Grad. Morgen am Dienstag gibt es auch wieder reichlich Sonne. Schauer und Gewitter sind eher die Ausnahme. Es bleibt überwiegend trocken. Maximal 26 bis 31 Grad.
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2: Ja, und ich habe jetzt Bernd Klüver für Sie. Einen schönen Montagmorgen wünsche ich Ihnen.

0: Ja, hättest du heute Zeit für mich? Das war der Gerd aus Eschwege, das war Gigi Anderson in ihrer MDR Schlagerwelt. Ich wünsche Ihnen einen schönen guten Morgen. Heute ist ja Montag, der 22. Juni und ich kann nur sagen, herzlich willkommen im Sommer. Gestern war ja Sommersonnenwende, der längste Tag des Jahres und damit der kalendarische Sommeranfang. Und was für einer. Wir haben ja ordentlich geschwitzt. Temperaturen über 30 Grad und wie war's für Sie?
1: Naja, also ja, bis 30 Grad ist okay, aber was drüber ist, ist eine Last, würde ich sagen.
0: Und Ihr Tipp?
1: Unter einen Kirschbaum setzen.
2: Okay. Also ich bin mit dem Wetter auch zufrieden. Ich will es nicht immer ganz so warm haben, aber mir macht es keine Probleme.
3: Ich liebe Wärme und das ist für mich, also ab 25 Grad fühle ich mich wohl.
4: Das ist doch schön so. Oder?
5: Teils, teils, sage ich mal. Wenn ich zu Hause in meinem Garten sitzen kann, im Schatten, ist es schön. Aber auf Arbeit ist es schon stressig.
0: Also nehmen Sie sich immer mal eine kleine Auszeit heute. Viel, viel trinken. Und die Musik, die gibt's von uns.
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1: Um 9 Uhr mit Rio Takeda. In Mitteldeutschland beteiligen sich heute viele Städte und Gemeinden am bundesweiten Aktionstag Kommunen am Limit. Damit wollen sie auf ihre dramatische Finanzlage aufmerksam machen. Aktionen gibt es unter anderem an Rathäusern, Kitas und Schwimmbädern in Halle, Magdeburg, Dresden, Limbach, Oberfrohna und Stadtroda. Leipzigs Oberbürgermeister Burkhard Jung erklärte, man pfeife aus dem letzten Loch. Wie sein Markleberger Amtskollege Carsten Schütze dem MDR sagte, nehmen Gemeinden bereits Kredite für laufende Verwaltungskosten auf, weil die Ausgaben die Einnahmen massiv übersteigen. Die bekannt gewordenen Vorschläge der Rentenkommission stoßen auf geteiltes Echo. Die Staatssekretärin im Wirtschaftsministerium Gitta Connemann zeigte sich zuversichtlich. Die CDU-Politikerin sagte am Morgen im ZDF, ohne Reformen drohten massiv steigende Beiträge und sinkende Renten. Gewerkschaften und die Linke kritisieren das Konzept dagegen als einseitige Belastung für Beschäftigte. Am Wochenende war bekannt geworden, dass die Rentenkommission vorschlagen will, das Renteneintrittsalter schrittweise anzuheben. Beamte und Selbstständige sollen in die gesetzliche Rente einzahlen. Morgen stellt die Kommission ihr Papier offiziell vor. Die USA und der Iran haben sich bei ihren Verhandlungen in der Schweiz auf einen Fahrplan für eine Friedenslösung geeinigt. Das teilten die Vermittlerstaaten Pakistan und Katar mit. Demnach wollen die Parteien innerhalb von 60 Tagen ein finales Abkommen erreichen. Zudem soll ein Kommunikationskanal eingerichtet werden, um eine sichere Schifffahrt in der Straße von Hormus zu ermöglichen. Eine Koordinierungsstelle soll für ein Ende der Kämpfe im Libanon sorgen. Verkehrsunfälle unter Drogeneinfluss haben in Sachsen einen Höchststand erreicht. Nach MDR-Recherchen wurden im vergangenen Jahr 411 Fälle registriert. Das ist ein Anstieg im Vergleich zum Vorjahr um 9%. Justizministerin Konstanze Geiert fordert für tödliche Rauschfahrten härtere Strafen. Auch in Thüringen ist die Zahl der Autounfälle unter Drogeneinfluss zuletzt gestiegen. In Sachsen-Anhalt werden Unfälle unter Drogeneinfluss nicht einzeln erfasst. Bei der Fußball-WM hat Ägypten die Führung in der Gruppe G übernommen. Das Team besiegte Neuseeland 3:1. Außerdem trennten sich Belgien und der Iran 0:0. In der Gruppe H gewann Europameister Spanien gegen Saudi-Arabien 4:0. Außerdem sorgte Kap Verde erneut für eine Überraschung. Die Mannschaft spielte gegen Uruguay 2:2. Das waren die Nachrichten.
2: Der Wetterbericht für die MDR Schlagerwelt. Heute überall Sonne und einige Wolken, es gibt einzelne Schauer und Gewitter. Die Höchstwerte liegen zwischen 26 und 30, in Südthüringen bei 33, im Bergland bei 25 Grad. Morgen am Dienstag viel Sonne, wenig Wolken, es bleibt überwiegend trocken, weniger schwül als heute. Die Höchstwerte liegen zwischen 27 und 32 Grad.
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3: Ja, und mit Musik aus Dänemark geht's rein in den Montagvormittag. Hier sind die Olsen Brothers, die Olsen Brüder.

Marianne Rosenberg und Ich bin wie du, ein wunderschöner Klassiker, nicht? Da muss man doch einfach mitsingen. Das soll ja übrigens auch die gute Laune ein bisschen herauskitzeln. Und wenn Sie sagen, na ja, das ist bei mir noch nicht ganz so, das hat noch nicht geklappt, dann probieren Sie es einfach nochmal. Jetzt geht's nämlich um eine Linda. Hier sind die Ice Cats. Einen schönen Vormittag wünsche ich.

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2: Securitas steht auf dem Geldtransporter, der sich langsam auf den Parkplatz schiebt. Als er anhält, wird die dick gepanzerte Tür von innen aufgedrückt und zur Seite geschoben. Zwei Wachleute springen heraus, die Hände an den Waffenholstern sehen sie sich aufmerksam um. Jeder trägt einen silbernen Koffer. Es klirren die Ketten, mit denen sie an den Handgelenken befestigt sind. Die beiden laufen zügig durch die Glastür, zischend schließt sie sich hinter ihnen. Dann hört man nur noch das Brummen des laufenden Motors. Dort auf dem Parkplatz geht es um den Schutz von Wertgegenständen. Die Wachleute sind gesichert durch Westen und Waffen. Das ist eine Vorstellung von Sicherheit, die sofort einleuchtet. Wehrhaft, wachsam, widerstandsfähig. Innere Ruhe gewinnen die Besitzer all der Habseligkeiten in den Koffern, weil sie sie gut abgeschottet und geschützt wissen. Aber Securitas, das lateinische Wort, welches wir mit Sicherheit übersetzen, ist eigentlich viel weicher, zarter. Es verbindet die Worte sine mit cura, ohne Sorge, also sorgenfrei. Das klingt nach einer gewissen Leichtigkeit, einem aufrechten Gang, einem offenen Blick oder nach seelenruhig. Das hört sich an wie eine milde Sicht auf die Dinge, wie große innere Klarheit und äußere Gelassenheit. Generationen haben sich gefragt, wie man einen solchen Zustand erreicht, in dem der Geist frei schweifen kann, weil er nicht gebunden ist an die Sorge um Leib, Hab und Gut. In der christlichen Tradition hat man deshalb irgendwann nicht mehr von Securitas, also Sicherheit, gesprochen, sondern von Certitudo. Das ist die Gewissheit. Jener Zustand, in dem ich mir sicher bin, hierher hat mich Gott gestellt. Nichts kann mich erschüttern.
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1: Aus Sachsen mit Andreas Kalb. Verkehrsunfälle unter Drogeneinfluss haben in Sachsen einen Höchststand erreicht. Nach MDR-Recherchen wurden im vergangenen Jahr 411 Fälle registriert. Das ist ein Anstieg im Vergleich zum Vorjahr um 9%. Justizministerin Konstanze Geiert forderte für tödliche Rauschfahrten härtere Strafen. Die CDU-Politikerin sagte, wer sich im Rausch ans Steuer setze und den Tod eines Unschuldigen verursache, müsse mit der vollen Härte des Rechtsstaates rechnen. Kraftfahrer auf der Autobahn 4 Görlitz-Dresden müssen sich ab heute auf weitere Einschränkungen einstellen. Zwischen den Anschlussstellen Kodersdorf und Weißenberg wird die Fahrbahn erneuert, wie die Autobahn GmbH des Bundes mitteilte. Deshalb stehe auf dem Abschnitt vorübergehend nur ein Fahrstreifen zur Verfügung. Die gesamten Baumaßnahmen in dem Bereich sollen demnach bis November dauern und rund 12 Millionen Euro kosten. In den Nächten bis zum 26. Juni werden außerdem beide Röhren des Tunnels Königshainer Berge für Wartungsarbeiten gesperrt. Das Bachfest in Leipzig ist mit einem Besucherrekord zu Ende gegangen. Wie die Veranstalter mitteilten, wurden knapp 96.000 Gäste gezählt, so viele wie noch nie. Sie seien aus mindestens 56 Nationen gekommen. Insgesamt gab es demnach mehr als 200 Veranstaltungen an über 30 Orten. Die Angebote reichten von Konzerten über Open-Air-Formate bis hin zu Orgelfahrten ins Umland. Das Bachfest stand in diesem Jahr unter dem Motto Im Dialog. Herzstück war eine Top-50-Hitparade von Bach-Kantaten.
2: Das Wetter bei uns in Sachsen. Heute viel Sonne, dazu einige Wolken, die auch mal dichter sein können. Vereinzelt sind Schauer und Gewitter möglich. Die Höchstwerte liegen zwischen 26 und 30, in den Bergen bei 25 Grad. Morgen am Dienstag gibt es auch wieder reichlich Sonne. Schauer und Gewitter sind eher die Ausnahme. Es bleibt überwiegend trocken. Maximal 26 bis 31 Grad.
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2: Einen schönen Vormittag wünsche ich Ihnen. Hier kommt der Fernando Express.

0: Ja, der Wolle war das. Wolfgang Petri und Sommer in der Stadt. Und das ist ja auch wirklich so. Einen schönen Vormittag wünsche ich Ihnen. Und heute zum Wochenstart soll es ja nicht so heiß werden wie am Wochenende. Zum Glück werden da viele Handwerker sagen. In dem Sinne schicken wir mal einen Gruß raus an alle, die heute draußen arbeiten. Und wir schauen in die Oberlausitz.
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0: Ja, und dort stehen tausende Umgebindehäuser. Viele sind schon saniert, aber gleichzeitig warten noch viele auf eine Sanierung. Dabei kann ein Mann helfen, der sich über viele Jahre mit dieser Volksbauweise beschäftigt und sein Fachwissen gern weitergibt. Peggy Wolter berichtet.
2: In Putzgau saniert gerade ein junges Paar ein Umgebindehaus. Und die Tipps von Denkmalpfleger Arndt Mattes sind dabei Gold wert.
3: Der Herr Mattes ist quasi ein wandelndes Lexikon. Bevor man umständlich alles recherchieren muss, kann man einfach zu ihm gehen und kriegt direkt auf dem Silbertablett seine Antworten.
4: Also der Herr Mattes, der war so eine Art Ruheanker. Man hat das immer bei modernen Handwerkern, wenn die jetzt einen beraten und Angebote machen, die sagen immer, das ist alles kaputt und das muss alles komplett ersetzt werden. Und man steht dann von riesigen Kostenexplosionen und weiß gar nicht weiter. Und der hat da so eine ruhige Stelle. Der hat so viel Erfahrung mit den Häusern, dass man sich auch auf seine Expertise verlassen kann.
2: Theresa und Gordon schauen gemeinsam mit ihm in alte Unterlagen, in Baupläne und Arndt Mattes weiß, wovon er spricht. Denn er hat schon über 2000 Bauherren beraten bei der Sanierung.
5: So, das Mauerwerk ist hier sehr unregelmäßig und dann müsste man eben den Opferhals unten drunter anbringen. Der Zimmermann hat ja gut vorgearbeitet, hat man damals besprochen. Und da kann man schön mit dem abweisenden Brett den Übergang schaffen, dass hier der Regen runterläuft oder im Winter der Schnee liegen bleibt.
3: Dann in so einem Dreiecksquerschnitt.
5: In den Dreieckshals nehmen. Und das ist ja wie eine kleine Tropfkante.
2: Und guter Rat spart oft bares Geld. Denn viel wollen die beiden jungen Hausbesitzer selbst machen. Und da schätzen sie die Erfahrung vom Fachmann sehr.
5: Umgebindehäuser sind ja was Spezielles. Jedes Umgebindehaus ist anders und da muss man anders rangehen und dann eben die besten Lösungen zu finden, um einfach so viel wie möglich historische Substanz erhalten zu können.
2: Der gelernte Autoschlosser kam nach der Wende zum Denkmalschutz, hat mehr als 30 Jahre Erfahrung und macht vor Ort gemeinsam mit den Besitzern manch überraschende Entdeckung.
5: Das Mundloch des alten Backofens. Die Backöfen waren früher dran gebaut an die Häuser, also außerhalb des Hausgrundrisses. Und hier kann man reinschauen in den Ofenbereich. Sehr originaler Befund.
2: Seit 2 Jahren nun sanieren Theresa und Gordon Stück für Stück ihr Umgebindehaus. Und sie wissen, dass es noch einige Jahre dauern wird, aber beruhigend für sie ist.
3: Der Herr Mattes ist einfach eine riesengroße Unterstützung. Er ist immer erreichbar, wenn man ihn braucht. Er kommt vorbei, er zeigt auch wirklich was. Man kann mit ihm zusammen auch mal in die Arbeit reinkommen.
2: Und wenn Sie auf der 112 Kilometer langen Oberlausitzer Umgebindehausstraße unterwegs sind, da sehen Sie viele liebevoll sanierte historische Häuser, wo der Denkmalpfleger Arndt Mattes und die Umgebindehausstiftung beratend zur Seite standen.
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1: Um 10 Uhr mit Rio Takeda. Die bekannt gewordenen Vorschläge der Rentenkommission stoßen auf geteiltes Echo. Kommissionsmitglied Annika Klose von der SPD sprach am Morgen im ZDF von einem umfassenden Gesamtkonzept. Die Staatssekretärin im Wirtschaftsministerium Gitta Connemann von der CDU sagte, ohne Reformen drohten massiv steigende Beiträge und sinkende Renten. Gewerkschaften und Die Linke kritisieren das Konzept dagegen als einseitige Belastung für Beschäftigte. Am Wochenende war bekannt geworden, dass die Rentenkommission vorschlagen will, dass Renteneintritt Alter schrittweise anzuheben. Beamte und Selbstständige sollen in die gesetzliche Rente einzahlen. Morgen stellt die Kommission ihr Papier offiziell vor. Die Bundesregierung will sich am Nachmittag erneut mit Gewerkschaften und Arbeitgebern treffen. Das haben Regierungsvertreter dem ARD-Hauptstadtstudio bestätigt. Beobachter sehen einen direkten Zusammenhang mit den bekannt gewordenen Vorschlägen der Rentenkommission. Erst vor 2 Wochen hatte sich die Bundesregierung mit den Sozialpartnern getroffen. In Mitteldeutschland beteiligen sich heute viele Städte und Gemeinden am bundesweiten Aktionstag Kommunen am Limit. Damit wollen sie auf ihre dramatische Finanzlage aufmerksam machen. Aktionen gibt es unter anderem an Rathäusern, Kitas und Schwimmbädern in Halle, Magdeburg, Dresden, Limbach, Oberfrohna und Stadtroda. Leipzigs Oberbürgermeister Burkhard Jung erklärte, man pfeife aus dem letzten Loch. Wie sein Markkleeberger Amtskollege Carsten Schütze dem MDR sagte, nehmen Gemeinden bereits Kredite für laufende Verwaltungskosten auf, weil die Ausgaben die Einnahmen massiv übersteigen. Die Zahl der Beschäftigten im öffentlichen Dienst in Deutschland ist weiter gestiegen. Wie das Statistische Bundesamt mitteilte, arbeiteten Mitte vergangenen Jahres rund 5,5 Millionen Menschen für den Staat. Das waren 1,8% mehr als im Vorjahr. Nach Angaben der Statistiker gab es vor allem an Schulen, Hochschulen und Kitas mehr Personal. Allein an den Schulen stieg die Zahl der Arbeitsplätze um 19.000 Stellen. Verkehrsunfälle unter Drogeneinfluss haben in Sachsen einen Höchststand erreicht. Nach MDR-Recherchen wurden im vergangenen Jahr 411 Fälle registriert. Das ist ein Anstieg im Vergleich zum Vorjahr um 9%. Justizministerin Constanze Geyert fordert für tödliche Rauschfahrten härtere Strafen. Auch in Thüringen ist die Zahl der Autounfälle unter Drogeneinfluss zuletzt gestiegen. In Sachsen-Anhalt werden Unfälle unter Drogeneinfluss nicht einzeln erfasst. Das waren die Nachrichten.
2: Der Wetterbericht für die MDR Schlagerwelt. Heute überall Sonne und einige Wolken. Es gibt einzelne Schauer und Gewitter. Die Höchstwerte liegen zwischen 26 und 30, in Südthüringen bei 33, im Bergland bei 25 Grad. Morgen am Dienstag viel Sonne, wenig Wolken. Es bleibt überwiegend trocken, weniger schwül als heute. Die Höchstwerte liegen zwischen 27 und 32 Grad.
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2: So, und jetzt geht's um den Johnny von nebenan. Und der wird motiviert von Gabi Baginski. Hören Sie mal, wozu.

der Udo über die Gabi, die im Park wartet. Ein schöner Klassiker von Udo Jürgens hier in ihrer MDR-Schlagerwelt. Und ich wünsche Ihnen einen schönen Vormittag. Und ich weiß, viele sind ja schon zeitig raus, um möglichst die To-Do-Liste bis zum Mittag abzuarbeiten. Die Ursel aus Hildburghausen, die ist schon heute Morgen 6 Uhr raus, hat uns dann gegen 6:30 eine WhatsApp geschrieben. Einen lieben Gruß zum Start in die neue Woche. Dann liebe Grüße zurück nach Hildburghausen. Und wenn Sie auch Grüße via WhatsApp verschicken wollen, einfach aufsprechen oder eintippen und dann an die, Achtung, die Nummer 0162 108 46 33 schicken. 0162 108 46 33. So, und ich habe jetzt Sina Lenz für Sie.

Na, haben Sie die zwei wiedererkannt? Das war die Uschi zusammen mit Henry, Valentino und Wenn du mich fragst. Pünktchen, Pünktchen, Pünktchen. Einen schönen Montagvormittag wünsche ich Ihnen mit Ihrer MDR Schlagerwelt. Gleich 10:30, da gibt es wie gewohnt die Nachrichten aus Ihrer Region, den Wetterbericht dazu. Bis dahin habe ich Mary Rose für Sie und davor Matthias Karas und absolute Träumer.

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1: Aus Sachsen mit Frank Thomas. Die sächsische Radon-Beratungsstelle hat im vergangenen Jahr knapp 300 Hilfesuchende beraten. Wie Leiterin Mandy Ahle-Schmark, die im MDR sagte, habe es unter anderem bei Messen und Infoveranstaltungen mehr als 700 Beratungsgespräche, etwa zu Messmethoden und Schutzmaßnahmen gegen Radon gegeben. Gerade in Sachsen sei es wichtig, über die Gefahren des radioaktiven Gases aufzuklären, betonte Ahle-Schmark. Hier gebe es besonders viele Regionen mit hoher Radonkonzentration im Boden. Eine Anreicherung in Gebäuden erhöhe für Bewohner das gesundheitliche Risiko. Gunda Röstl ist neue Präsidentin des Kirchenparlaments der Evangelischen Landeskirche Sachsen. Die kaufmännische Geschäftsführerin der Stadtentwässerung Dresden setzte sich im dritten Wahlgang mit einfacher Mehrheit durch. Der Anwalt Christoph Apitz hatte seine Gegenkandidatur zurückgezogen. Röstl gehört zu den 20 Kirchenparlamentariern, die von der Synode in das neue Kirchenparlament berufen wurden. In Dresden sind die Johann-Walter-Medaillen verliehen worden. Sie sind nach dem Begründer der evangelischen Kirchenmusik benannt. Walter war im 16. Jahrhundert zunächst Kantor in Torgau und später Hofkapellmeister in Dresden. Die Preisträger in diesem Jahr sind die Sopranistin Isabel Schicketanz aus Dresden, die Kantorin der Kirche Hochkirch in der Oberlausitz Elke Gruß und der Intendant der Dresdner Musikfestspiele Jan Vogler.
2: Das Wetter bei uns in Sachsen. Heute viel Sonne, dazu einige Wolken, die auch mal dichter sein können. Vereinzelt sind Schauer und Gewitter möglich. Die Höchstwerte liegen zwischen 26 und 30, in den Bergen bei 25 Grad. Morgen am Dienstag gibt es auch wieder reichlich Sonne. Schauer und Gewitter sind eher die Ausnahme. Es bleibt überwiegend trocken, maximal 26 bis 31 Grad.
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2: Ja, und hier sind die Brüder Jockel und Charlie. Brunner und Brunner.

0: Das waren die Gitte. Gitte Henning und von Hollywood träumen. Und vielleicht schafft's ja der Flori auch bis nach Hollywood.
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0: Zum 10. Mal feiert Florian Silbereisen mit vielen, vielen Stars in den Kitzbüheler Alpen. Für das Jubiläum verwandelt er das Stadion in Kitzbühel in ein gigantisches Lichtermeer, freut sich der Flori und hat uns erzählt, nach 168 Tagen TV-Showpause kann ich endlich wieder loslegen. 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
1: Um 11 Uhr mit Rio Takeda. Der britische Premierminister Keir Starmer hat seinen Rücktritt angekündigt. Der Labour-Politiker begründete den Schritt mit anhaltend schlechten Zustimmungswerten. Als Premierminister werde er weitermachen, bis sein Nachfolger gefunden sei. Diesem sicherte Starmer seine volle Unterstützung zu. Am Freitag hatte sein parteiinterner Rivale Andy Burnham einen Sitz im Parlament gewonnen. Es wird erwartet, dass er den Labour-Parteivorsitz übernimmt und neuer britischer Premierminister wird. Die Bundesregierung übernimmt nach dem geplanten Börsengang des Panzerbauers KNDS 40% der Unternehmensanteile. Das teilte Regierungssprecher Stefan Cornelius mit. Deutschland sichere sich damit die Produktion des Leopard 2-Herstellers im Inland und ziehe mit Frankreich gleich. Frankreich besitzt bereits 40 der KNDS-Anteile. Der Haushaltsausschuss des Bundestags muss der Beteiligung Deutschlands noch zustimmen. Leipzigs Oberbürgermeister Burkhard Jung hat die Finanzlage der Kommunen in Deutschland als dramatisch bezeichnet. Wie der Präsident des Deutschen Städtetags sagte, lag das Defizit im vergangenen Jahr bei 30 Milliarden Euro. Das habe mittlerweile ganz konkrete Auswirkungen. Laut Jung können in einigen Städten Schulen und Kitas nicht saniert werden. Öffnungszeiten von Sportanlagen und Bibliotheken würden eingeschränkt. Bundesweit machen heute Kommunen auf ihre prekäre Finanzlage aufmerksam. Aktionen gibt es unter anderem an Rathäusern, Kitas und Schwimmbädern in Dresden, Halle und Mühlhausen. Die bekannt gewordenen Vorschläge der Rentenkommission stoßen auf geteiltes Echo. Kommissionsmitglied Annika Klose von der SPD sprach am Morgen im ZDF von einem umfassenden Gesamtkonzept. Die Staatssekretärin im Wirtschaftsministerium Gitta Kornemann von der CDU sagte, ohne Reformen drohten massiv steigende Beiträge und sinkende Renten. Gewerkschaften und die Linke kritisieren das Konzept dagegen als einseitige Belastung für Beschäftigte. Am Wochenende war bekannt geworden, dass die Rentenkommission vorschlagen will, dass Renteneintrittsalter schrittweise anzuheben. Beamte und Selbstständige sollen in die gesetzliche Rente einzahlen. Morgen stellt die Kommission ihr Papier offiziell vor. Die Bundesregierung will sich am Nachmittag erneut mit Gewerkschaften und Arbeitgebern treffen. Das haben Regierungsvertreter dem ARD-Hauptstadtstudio bestätigt. Beobachter sehen einen direkten Zusammenhang mit den bekannt gewordenen Vorschlägen der Rentenkommission. Erst vor 2 Wochen hatte sich die Bundesregierung mit den Sozialpartnern getroffen. Das waren die Nachrichten.
2: Der Wetterbericht für die MDR Schlagerwelt. Heute überall Sonne und einige Wolken. Es gibt einzelne Schauer und Gewitter. Die Höchstwerte liegen zwischen 26 und 30, in Südthüringen bei 33, im Bergland bei 25 Grad. Morgen am Dienstag viel Sonne, wenig Wolken. Es bleibt überwiegend trocken, weniger schwül als heute. Die Höchstwerte liegen zwischen 27 und 32 Grad.
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3: Ja, und ich habe jetzt den Stimmungsmacher Roberto Blanco für Sie.

Mitten im Vulkan. Die Geschwister Hoffmann waren das hier in ihrer MDR Schlagerwelt. Und ich wünsche Ihnen einen schönen Montagvormittag. Gestern war ja Sommersonnenwende. Also wir sind nun mitten im Sommer 2026 angekommen. Und wie heiß es werden kann, das haben wir ja am Wochenende auch schon miterleben können. Diese Woche soll es dann wieder so heiß werden. Heute bis 30 Grad. Und da können wir ja dann schon mal mit den Urlaubsgebieten so am Mittelmeer locker mithalten. Ne? Zum Beispiel Rhodos. Heute auch bis 30 Grad. Und musikalisch entführt uns Oliver Heid jetzt dorthin.

Katrin Ferry war das hier in ihrer MDR Schlagerwelt und ich wünsche Ihnen einen schönen Montagvormittag und in der nächsten halben Stunde, da geht's um die schönste Zeit des Jahres. Und viele überlegen ja, was machen wir denn mit unserem Vierbeiner? Geben wir ihn zu unseren Nachbarn oder zu bekannten Verwandten? Einen Tipp haben wir in der nächsten halben Stunde für Sie. Aber gleich um 11:30 die Nachrichten aus Ihrer Region, dem Wetterbericht dazu und bis dahin die Münchner Freiheit und tausendmal du.

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1: Aus Sachsen mit Frank Thomas. In Sachsen haben sich CDU, SPD und BSW auf ein neues Straßengesetz verständigt. Wie die Zeitung Freie Presse berichtet, soll der Landtag übermorgen darüber abstimmen. Demnach sollen für Staats- und Kreisstraßen künftig keine Planfeststellungsverfahren und Umweltverträglichkeitsprüfungen mehr erforderlich sein. Ziel ist es, die Sanierung maroder Straßen und Brücken zu beschleunigen. Auch der Bau von Radwegen soll erleichtert werden. Die Grünen kritisieren das Gesetz Verstoße gegen das EU-Umweltrecht und das Grundgesetz. Die rechtsextreme Partei Freie Sachsen hat das Ergebnis der OB-Wahl in Aue Bad Schlema angefochten. Das teilten Parteichef Kohlmann und der unterlegene Kandidat Hartung mit. Er hatte im zweiten Wahlgang am 7. Juni laut dem amtlichen Ergebnis 508 Stimmen weniger erhalten als sein CDU-Konkurrent. In einem im Internet veröffentlichten Schreiben an den Erzgebirgskreis fordern die Freien Sachsen, die Wahl wegen angeblicher Rechtsverstöße für ungültig zu erklären. Es gebe Hinweise auf Wahlbeeinflussung durch Dritte und Unregelmäßigkeiten beim Aufzählen der Briefwahlstimmen. Zudem habe CDU-Landrat Anton gegen das Neutralitätsgebot verstoßen. In Sachsens Wäldern sind im vergangenen Jahr 140.000 Kubikmeter Schadholz angefallen. Das seien etwa so viel wie im Vorjahr, sagte Marco Horn vom Staatsbetrieb Sachsenforst im Gespräch mit dem MDR. Die Krisenjahre mit historisch hohen Schäden seien überwunden. Zwischen 2017 und 2023 hatten Stürme, Trockenheit und massiver Borkenkäferbefall laut Horn mehr als 7 Millionen Kubikmeter Schadholz verursacht.
2: Das Wetter bei uns in Sachsen. Heute viel Sonne, dazu einige Wolken, die auch mal dichter sein können. Vereinzelt sind Schauer und Gewitter möglich. Die Höchstwerte liegen zwischen 26 und 30, in den Bergen bei 25 Grad. Morgen am Dienstag gibt es auch wieder reichlich Sonne. Schauer und Gewitter sind eher die Ausnahme. Es bleibt überwiegend trocken, maximal 26 bis 31 Grad.
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2: Und mit drei Herren, die Schlagergeschichte geschrieben haben. Hier sind die Flippers.

0: Ja, wenn du gehen willst, dann geh. Vicky nimmt's einfach mal leicht. Vicky Leandros war das und ich wünsche Ihnen einen leichten, entspannten Vormittag. Und jetzt geht's um den lieben Vierbeiner.
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0: Urlaub mit Vierbeinern ist ja eine echte Aufgabe. Nicht immer kann der Hund mit in die schönste Zeit des Jahres kommen. Dann sind beispielsweise Hundepensionen eine Möglichkeit, wie die in Schwarzenberg im Erzgebirge. Hier werden Hunde in einer Art, ich sag mal, Kindergarten am Tag betreut oder auch Tage oder wochenweise in der Hundepension. Für die MDR Schlagerwelt hat sich Manja Kraus das alles mal angesehen.
2: Tyson macht hier Urlaub und wartet gerade mit großen Augen hinter einem Zaun. Und er bettelt mit seiner Stimme bei mir um Aufmerksamkeit.
3: Ja, der wollte jetzt richtig nah bei uns sein und das Tor dazwischen hat ihn halt ein bisschen frustriert.
2: Caroline Lehmann-Morbach gibt dem Ritschbeck eine kleine Knuddeleinheit. Tyson ist zufrieden und streift wieder über die große Auslaufwiese. Jeder Pensionshund reagiert hier anders.
3: Du hast die Hunde, die sagen, yippie, lass mich hier in die Gruppe und ich habe den Spaß meines Lebens. Und es gibt aber Hunde, die das vielleicht nicht so kennen im Umgang mit den anderen Hunden. Für die ist das schon teilweise schwierig.
2: Masu ist ein Labrador-Rüde und er kommt seit 5 Jahren hierher in die Betreuung. Mehrmals pro Woche in den Hundekindergarten und jedes zweite Jahr auch in den Hundeurlaub, erzählt Frauchen Jeanette.
4: Genau, wir machen es so, dass wir ein Jahr wegfliegen und ein Jahr Urlaub mit Masu machen und dieses Jahr kommt er wieder mit uns mit.
2: An die Mecklenburgische Seenplatte. Der gemeinsame Urlaub gefällt der Familie, aber jedes zweite Jahr muss Jeanette einfach einmal in die Sonne.
4: Also wir wissen natürlich, dass es ihm hier richtig gut geht und dass es ihm ja auch gefällt, aber so eine Art schlechtes Gewissen hat man trotzdem. Und wenn wir wiederkommen, ist es halt auch schon passiert, dass ich so dachte, naja und jetzt gehen wir nach Hause. Und er sieht hinterher auch erholt aus. Also ich glaube tatsächlich, auch Hunde brauchen mal ein bisschen Pause von ihrer Familie. Es ist wirklich für ihn wie Urlaub, er kann sich hier mal austoben. Sonst ist ja der Alltag wirklich auch durchgetaktet, ne? Wann es zum Gassi geht, wann wir spielen gehen, wann er Kopfarbeit macht. Und hier ist es halt alles mal weg. Ich glaube, das gefällt ihm sehr gut.
2: Laut Caroline Lehmann-Mobach haben die Hunde hier ganz andere Lernerfahrungen als zu Hause.
3: Es gibt auch die Unsicheren, die dann in der Gruppe richtig aufblühen. Es gibt die älteren Hunde, die agil sind und ja, hier mit über die Wiese gehen. Und ja, also für die Hunde ist das in einer guten Betreuungsform wirklich eine richtig schöne Sache.
2: Und es gibt auch Welpen. Die bekommen bei Caroline eine extra Portion Liebe.
3: In der Pension hatte ich jetzt eine Mäusel, die war 20 Wochen. Die hat natürlich mit bei uns geschlafen.
2: Zu Hause bei Caroline und ihrer Familie. In der Leinenlos-Hundepension wird jeder Hund so genommen, wie er ist. Wer eine Kuscheldecke braucht, kann die von zu Hause mitbringen. Auch das eigene Futter. Hauptsache, die Hundepension wird zum zweiten Zuhause.
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1: Um 12 Uhr mit Mirko Jugelt. Der britische Premierminister Keir Starmer hat seinen Rücktritt angekündigt. Der Labour-Politiker begründete den Schritt mit anhaltend schlechten Zustimmungswerten. Als Premierminister werde er weitermachen, bis ein Nachfolger gefunden sei. Diesem sicherte Starmer seine volle Unterstützung zu. Am Freitag hatte sein parteiinterner Rivale Andy Burnham einen Sitz im Parlament gewonnen. Es wird erwartet, dass er den Labour-Parteivorsitz übernimmt und neuer britischer Premierminister wird. Die Bundesregierung übernimmt nach dem geplanten Börsengang des Panzerbauers KNDS 40% der Unternehmensanteile. Das teilte Regierungssprecher Stefan Cornelius mit. Deutschland sichere sich damit die Produktion des Leopard 2-Herstellers im Inland und hier mit Frankreich gleich. Frankreich hält bereits Anteile an dem Unternehmen. Wirtschaftsministerin Katharina Reiche sagte, damit erhalte die Bundesregierung auch Arbeitsplätze in Deutschland. Der Haushaltsausschuss des Bundestags muss der Beteiligung Deutschlands noch zustimmen. Der neue linke Co-Chef Luigi Pantisano hat nach seinem Faschismusvorwurf CDU-Politiker um Entschuldigung gebeten. Er hatte am Wochenende behauptet, die CDU mache eine faschistische Politik und es gebe zwischen ihr und der AfD keinen Unterschied. Nun sagte Pantisano, seine Aussage sei verkürzt gewesen und in dieser Form falsch. Zugleich erneuerte er seine Kritik am, Zitat, Rechtskurs der Union. Pantisanos Äußerungen stießen in den eigenen Reihen auf Kritik. Aus der Union kamen Rücktrittsforderungen. Leipzigs Oberbürgermeister Burkhard Jung hat die Finanzlage der Kommunen in Deutschland als dramatisch bezeichnet. Wie der Präsident des Deutschen Städtetags sagte, lag das Defizit im vergangenen Jahr bei 30 Milliarden Euro. Das habe mittlerweile ganz konkrete Auswirkungen. Laut Jung können in einigen Städten Schulen und Kitas nicht saniert werden. Öffnungszeiten von Sportanlagen und Bibliotheken würden eingeschränkt. Bundesweit machen heute Kommunen auf ihre prekäre Finanzlage aufmerksam. Aktionen gibt es unter anderem in Dresden, Halle und Mühlhausen. Der Dieselpreis ist auf das Niveau vor Beginn des Irankriegs gesunken. Wie der ADAC mitteilte, kostete der Liter in den vergangenen Tagen im bundesweiten Schnitt 1,73 Euro. Das waren 1,3 Cent weniger als vor Beginn des Kriegs Ende Februar. Experten zufolge ist Öl derzeit deutlich günstiger als zuletzt. Hintergrund sind erste Fortschritte bei den Verhandlungen zwischen den USA und dem Iran. Außerdem spielt auch der Tankrabatt eine wichtige Rolle. Er läuft am Monatsende aus. Das waren die Nachrichten.
2: Der Wetterbericht für die MDR Schlagerwelt. Heute überall Sonne und einige Wolken. Es gibt einzelne Schauer und Gewitter. Die Höchstwerte liegen zwischen 26 und 30, in Südthüringen bei 33, im Bergland bei 25 Grad. Morgen am Dienstag viel Sonne, wenig Wolken. Es bleibt überwiegend trocken, weniger schwül als heute. Die Höchstwerte liegen zwischen 27 und 32 Grad.
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3: Ja, und ich kann jetzt nur sagen Mahlzeit. Und ich hoffe, Sie haben was Leichtes heute auf dem Teller bei diesen Temperaturen. Von uns gibt's was Leckeres für die Ohren. Hier kommt Andreas Martin.

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0: Da mit dem Nockalm-Quintett, da kommt da gleich mal Urlaubsstimmung auf. Und über Rhodos küsse ich dich. Und vielleicht sind Sie jetzt gerade auch auf dem Weg in den Süden, in den Urlaub, dann eine schöne Zeit. Und wenn Sie Lust haben, dann schicken Sie doch Ihren Lieben daheim einen Gruß hier über die MDR-Schlagerwelt. Und auf Ihre Schlagerwelt, da müssen Sie im Urlaubsland auch nicht verzichten. Über ARD-Sounds können Sie uns rund um die Welt hören. Und da hat uns Familie Funke via WhatsApp eine Nachricht geschrieben. Hallo, liebes MDR-Schlagerwelt-Team, ich muss mal etwas loswerden und euch ein Lob aussprechen. Meine Frau und ich sind seit dem 14. Juni in Holland unterwegs und euer Sender begleitet uns ohne Störungen, egal wo wir uns in Holland hinbegeben. Dankeschön und weiterhin tolle Sendungen. Ja, da kann ich nur sagen, danke und Grüße zurück. Und hier unsere WhatsApp-Nummer für Ihren Gruß, die 01621 108 46 33
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1: Alles Wichtige aus Thüringen mit Markus Wetterauer. Ein Mann in Gera hat durch einen Telefonbetrug rund 70.000 Euro verloren. Laut Polizei rief ein unbekannter Täter den 66-Jährigen an und gab sich als Bankmitarbeiter aus. Der Täter soll Informationen zu dem Mann und dessen Frau gehabt haben, so habe er Vertrauen aufbauen können, hieß es. Anschließend sollte der 66-Jährige mehrere Geldsummen zur Probe überweisen. Am Ende verlor er 70.000 Euro. In Thüringen sucht die Polizei weiter nach zwei vermissten Kindern im Alter von knapp 2 und 6 Jahren. Der 6-jährige Junge wurde zuletzt am Mittwoch in Erfurt zusammen mit seinem Vater gesehen. Gegen den Vater wird bei einem Sorgerechtsstreit öffentlich gefahndet. Das knapp 2-jährige Mädchen verschwand am Donnerstag gemeinsam mit seiner 19-jährigen Mutter in Sonneberg-Blechhammer. Die Mutter soll das Kind bei einem zufälligen Treffen mit dem Pflegevater an sich genommen haben. Im Landkreis Saalfeld-Rudolstadt behält Marco Wolfram von der SPD sein Amt als Landrat. Er gewann die Stichwahl mit 56,5% der Stimmen gegen den AfD-Landtagsabgeordneten Thomas Benninghaus. Benninghaus holte laut vorläufigem Endergebnis 43,5%. Wolfram ist seit 2014 im Amt des Landrats. Thüringen beteiligt sich heute am bundesweiten Aktionstag Kommunen am Limit. Städte, Gemeinden und Landkreise wollen damit auf ihre schwierige Finanzlage aufmerksam machen, wie der Präsident des Gemeinde- und Städtebunds Steffen Kania mitteilte. Im Land beteiligen sich unter anderem der Saale-Holzlandkreis und die Stadt Mühlhausen. Nach Einschätzung der Kommunen ist die Lage vielerorts angespannt.
2: Das Wetter bei uns in Sachsen. Heute viel Sonne, dazu einige Wolken, die auch mal dichter sein können. Vereinzelt sind Schauer und Gewitter möglich. Die Höchstwerte liegen zwischen 26 und 30, in den Bergen bei 25 Grad. Morgen am Dienstag gibt es auch wieder reichlich Sonne. Schauer und Gewitter sind eher die Ausnahme. Es bleibt überwiegend trocken, maximal 26 bis 31 Grad.
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2: Ja, und bei uns gibt es jetzt 3 Hits am Stück. Freuen Sie sich auf die Calimeros, auf Freddy Breck. Und für Xandra Haag steht fest, das wird heute ein fantastischer Tag.

Mariana Havanna, die Calimeros waren das hier in der MDR-Schlagerwelt und ich wünsche Ihnen eine schöne Mittagszeit. Und heute Vormittag, da kam ein Gruß via WhatsApp ins Studio. Der Manfred grüßt die Schlagerwelt und seinen Kollegen Robin. Liebe Grüße aus Tettau. Na, da schicken wir doch liebe Grüße zurück und eine schöne, entspannte Mittagszeit. Jetzt mit Helene Fischer. Am Wochenende war sie ja in Frankfurt und wegen der Hitze, da hatten sich die Fans ja gut vorbereitet mit alkoholfreien Getränken. Die konnte man ja ungeöffnet mit ins Stadion nehmen. So, und mehr über ihre Stars wie immer auf unserer Internetseite ardschlagerwelt.de. Und hier kommt sie, die Helene. Zuvor sage ich Tschüss, bye bye, ihr euer Andreas Kallwitz. Bis morgen früh 6 Uhr und dann starten wir gemeinsam in den Dienstag.

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1: Um 13 Uhr mit Mirko Jugelt. Der britische Labour-Abgeordnete Andy Burnham hat seine Bewerbung um die Nachfolge von Premierminister Keir Starmer angekündigt. Burnham sagte in London, er kandidiere auch für den Parteivorsitz. Starmer hatte nur Stunden zuvor seinen Rücktritt als Regierungs- und Parteichef bekannt gegeben. In Großbritannien gehören beide Ämter traditionell in eine Hand. Die Labour-Partei hat aktuell eine Mehrheit im Unterhaus. Der Brexit-Vorkämpfer und Chef von Reform UK, Nigel Farage, forderte eine Neuwahl. Die Bundesregierung hat den geplanten Einstieg beim Panzerhersteller KNDS 40 bestätigt. Regierungssprecher Stefan Cornelius sagte, Deutschland strebe eine Beteiligung von 40% an. Wirtschaftsministerin Katharina Reich erklärte, damit sichere man Schlüsseltechnologien und Arbeitsplätze in Deutschland. Der Haushaltsausschuss des Bundestags muss den Plänen noch zustimmen. Aktuell gehört KNDS je zur Hälfte der deutschen Eigentümerfamilie und dem französischen Staat. Im Heidebad Halle werden Besucher ohne ausreichend Deutschkenntnisse ab sofort abgewiesen. Geschäftsführer Matthias Nobel sagte der Nachrichtenagentur dpa, es gehe um die Sicherheit der Badegäste. Man müsse sich sicher sein, dass Besucher die Baderegeln verstünden. Gäbe es am Eingang Verständnisprobleme, werde im Einzelfall entschieden. Die Regelung soll auch Bademeister entlasten. Das Personal sei auch so schon an der Grenze der Belastbarkeit. Der neue linke Co-Chef Luigi Pantisano hat nach seinem Faschismusvorwurf CDU-Politiker um Entschuldigung gebeten. Er hatte am Wochenende behauptet, die CDU mache eine faschistische Politik und es gebe zwischen ihr und der AfD keinen Unterschied. Nun sagte Pantisano, seine Aussage sei verkürzt gewesen und in dieser Form falsch. Zugleich erneuerte er seine Kritik am, Zitat, Rechtskurs der Union. Pantisanos Äußerungen stießen in den eigenen Reihen auf Kritik. Aus der Union kamen Rücktrittsforderungen. Der Dieselpreis ist auf das Niveau vor Beginn des Irankriegs gesunken. Wie der ADAC mitteilte, kostete der Liter in den vergangenen Tagen im bundesweiten Schnitt 1,73 Euro. Das waren 1,3 Cent weniger als Ende Februar. Allerdings spielt dabei auch der Tankrabatt eine Rolle. Die Steuervergünstigung für den Sprit läuft Ende des Monats aus. Das waren die Nachrichten.
2: Das Wetter. Am Nachmittag wechselnd bewölkt mit Sonne, vor allem in den Bergen stellenweise Schauer oder Gewitter. Die Werte 26 bis 30, an der Grenze zu Bayern bis 33 Grad. Morgen erst viel Sonne, später mehr Quellwolken, aber überwiegend trocken. Die Höchstwerte liegen bei 27 bis 32 Grad. Am Mittwoch und Donnerstag viel Sonne, trocken und mit bis zu 36 Grad sehr heiß.
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2: Eine schöne Mittagszeit mit ihrer MDR Schlagerwelt. Und einem Gute-Laune-Song, der kommt jetzt von Chichi Anderson. Auf einer Wolke.

Südländische Klänge hier bei uns in der MDR Schlagerwelt und das passt auch irgendwie heute zum Welttag der Kamele und damit erstmal schöne Grüße aus der MDR Schlagerwelt. Also vergessen wir die Pferdestärken, heute feiern wir die wahren Wunder der Wüste zum Welttag der Kamele. Seit fast 2 Jahrzehnten ehren wir diese wundervollen Wüstenschiffe, die mit wahnsinnig wenig Wasser wochenlang durch den heißen Sand stapfen. Und nein, in den Höckern ist kein Wasser, sondern reines Fett für magere Zeiten. Wenn Sie also heute im Stau stehen oder Ihr Chef Sie stresst, machen Sie es wie ein Kamel, bleiben Sie wunderbar gelassen. Schalten Sie einen Gang runter und kauen Sie einfach entspannt weiter. Und wir starten jetzt dazu den passenden Sound, den nächsten Song, und der kommt von Holger Schäfer. Du, mein Herz.

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1: Aus Sachsen mit Frank Thomas. Die Rettungsdienste in Mitteldeutschland haben an diesem Wochenende wegen der großen Hitze besonders häufig ausrücken müssen. Die Rettungsstelle Zwickau teilte mit, Einsätze wegen Kreislaufbeschwerden hätten schon am Freitag spürbar zugenommen. Im Vogtland seien beispielsweise sämtliche Fahrzeuge ausgelastet gewesen. Fußball-Zweitligist Dynamo Dresden kann weiter mit Offensivspieler Jakob Lemmer planen. Der 26-Jährige hat seinen Ende Juni auslaufenden Vertrag verlängert, wie der Verein mitteilte. Wegen des drohenden Abstiegs wollte Lemmer zunächst nicht in Dresden bleiben, entschied sich nun aber anders. Der gebürtige Gießner wechselte Anfang 2023 von Kickers Offenbach zur SGD. Hier gelangen Lemmer in der abgelaufenen Saison 6 Tore und 2 Vorlagen. In vielen Städten und Gemeinden Mitteldeutschlands fand gestern die Fete der Musik statt. In Chemnitz traten über 100 Musiker auf. Neben Veranstaltungen in größeren Städten gab es auch kostenfreie Musikprogramme in kleineren Städten, wie zum Beispiel in Zwönitz. Bei der Fete der Musik treten Musiker kostenlos Open Air auf. Erstmals fand das Fest 1982 in Paris statt und hatte sich von dort aus verbreitet. In Leipzig läuft die Jüdische Woche. Es ist die 17. Auflage, dieses Mal mit 120 Veranstaltungen. Das Angebot reicht von Filmen, Theaterstücken und Führungen bis hin zu Straßenmusik. Zudem werden in Leipzig Kinder und Enkel jüdischer Bürger erwartet, die den Heimatort ihrer Vorfahren kennenlernen wollen.
2: Das Wetter in Sachsen. Häufig Sonne, gebietsweise Wolkenfelder, vor allem im Vogtland und Erzgebirge einzelne Schauer und Gewitter. Die Werte 25 bis 30 Grad. Nachts ein paar Wolkenfelder bei 17 bis 11 Grad. Morgen viel Sonne, einige Schleier oder Quellwolken. Über den Bergen auch einzelne Schauer oder Gewitter. Dazu ist es weniger schwül bei 26 bis 31 Grad.
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2: Weiter geht's mit Wolfgang Petri und ja, Weiß der Geier aus dem Jahre 97. Schöne Grüße.

0: ein warmer Gruß aus Ihrer MDR-Schlagerwelt. Ja, wir schalten wieder rüber und zwar MDR Aktuelle ins Wetterstudio und fragen nach bei Ralf Valencia. Ja, für Pflanzen wie für Menschen weiter ein warmer Tag?
1: Ja, das kann man schon so sagen, insbesondere für Menschen, weil die Luft, die wir haben, relativ feucht ist und damit ist es auch schwül. Die Temperaturen, die gehen weiter nach oben auf 25 bis 30, im Süden Thüringens sogar bis auf 33 Grad. Und Abkühlungen gibt es heute nur noch punktuell, aber es gibt schon Schauer und zwar haben wir einen, der sich jetzt gerade so vom Südharz Richtung Mansfelder Land aufgemacht hat. Dann gibt es einen größeren Schauer über dem Thüringer Wald und noch ein Gewitter, welches vorhin so vom bayerischen Vogtland über das sächsische Vogtland hier weggezogen ist, aber mittlerweile im böhmischen angekommen. Und da werden wir heute im Laufe des Nachmittags auch mal noch das ein oder andere Gewitter sehen. Auf jeden Fall.
0: Und wie geht's weiter die nächsten Tage?
1: Ja, in den nächsten Tagen geht's dann mit den Temperaturen weiter nach oben. Morgen gibt's auch noch mal Sonne mit ein paar Quellwolken und noch vergleichsweise kühle 26 bis 32 Grad. Ab der Wochenmitte geht's dann mit den Temperaturen deutlich nach oben. Wir sind oberhalb der 35 Grad Marke, teilweise fast bis zur 40 Grad Marke zu finden.
0: Und ist ein Ende absehbar?
1: Erstmal noch nicht. Also es bleibt wahrscheinlich wirklich bis zum nächsten Wochenende weiterhin so heiß.
0: Das sind die Aussichten. Danke, Ralf Valencia. Ja, und wir machen weiter mit Musik und die kommt von Wolfgang Lippert. Niemals was bereut.
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1: Um 14 Uhr mit Mirko Jugelt. Nico Schlotterbeck fällt offenbar für den Rest der Fußball-WM aus. Nach übereinstimmenden Berichten erlitt der Innenverteidiger im Spiel gegen die Elfenbeinküste einen Bänderriss im linken Sprunggelenk. Schlotterbeck gehörte zur Startelf von Trainer Julian Nagelsmann. Für ihn rückt wohl Antonio Rüdiger nach. Einen Spieler nachnominieren kann der DFB nicht, weil die Frist dafür abgelaufen ist. Der britische Labour-Abgeordnete Andy Burnham hat seine Bewerbung um die Nachfolge von Premierminister Keir Starmer angekündigt. Burnham sagte in London, er kandidiere auch für den Parteivorsitz. Starmer hatte nur Stunden zuvor seinen Rücktritt als Regierungs- und Parteichef bekannt gegeben. In Großbritannien gehören beide Ämter traditionell in eine Hand. Die Labour-Partei hat aktuell eine Mehrheit im Unterhaus. Der Brexit-Vorkämpfer und Chef von Reform UK, Nigel Farage, forderte eine Neuwahl. Ein Projekt aus Dresden ist mit dem Deutschen Kinder- und Jugendpreis ausgezeichnet worden. Wie das Deutsche Kinderhilfswerk mitteilte, gibt es dafür 6.000 Euro. In dem Projekt gehe es um eine Radiosendung von Kindern für Kinder. Darin würden Fragen zur Demokratie und Geschichte behandelt. Weitere Hauptpreise gingen nach Hannover und Obershausen. Ein Projekt aus Torgau erhielt eine lobende Erwähnung sowie 3.000 Euro. Die Bundesregierung hat den geplanten Einstieg beim Panzerhersteller KNDS bestätigt. Regierungssprecher Stefan Cornelius sagte, Deutschland strebe eine Beteiligung von 40% an. Wirtschaftsministerin Katharina Reicher erklärte, damit sichere man Schlüsseltechnologien und Arbeitsplätze in Deutschland. Der Haushaltsausschuss des Bundestags muss den Plänen noch zustimmen. Aktuell gehört KNDS je zur Hälfte der deutschen Eigentümerfamilie und dem französischen Staat. Sachsen-Anhalts CDU-Fraktionschef Guido Heuer hat den Unvereinbarkeitsbeschluss seiner Partei gegenüber der Linken verteidigt. Heuer sagte dem MDR, der Faschismusvorwurf des Linke-Vorsitzenden Luigi Pantisano zeige, welches Demokratieverständnis in dieser Partei vorherrsche. Heuer zollte zugleich der linken Spitzenkandidatin Eva von Angern Respekt. Sie hatte einen mäßigenderen Ton im Umgang mit der CDU angemahnt. Pantisano hatte der CDU eine faschistische Politik vorgeworfen und behauptet, zwischen ihr und der AfD gäbe es keinen Unterschied. Inzwischen hat er um Entschuldigung gebeten. Das waren die Nachrichten.
2: Das Wetter. Am Nachmittag wechselnd bewölkt mit Sonne, vor allem in den Bergen stellenweise Schauer oder Gewitter. Die Werte 26 bis 30, an der Grenze zu Bayern bis 33 Grad. Morgen erst viel Sonne, später mehr Quellwolken, aber überwiegend trocken. Die Höchstwerte liegen bei 27 bis 32 Grad. Am Mittwoch und Donnerstag viel Sonne, trocken und mit bis zu 36 Grad sehr heiß.
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2: Es ist sommerlich warm und gleich haben wir auch hier die Sommernachtsgefühle von Irene Scheer. Davor geht's aber noch Chris Roberts mit Lass meine Hand nicht los.

Ja, bei dieser Sommerhitze hilft heute nur noch eins. Eine Riesenportion Eis. Am besten direkt serviert von der charmanten Eisdame, die uns Arne Fenning gerade hier mitgebracht hat. So, aber wissen Sie, was bei diesem Traumwetter fast schon schöner ist, als im Schatten zu schmelzen? Einfach mal alle Sorgen loslassen und den Blick nach oben richten. Wir lassen jetzt die Seele baumeln und schicken unsere Träume auf die Reise. Genau wie diesen einen bunten Luftballon. Hier ist für Sie aus der MDR Schlagerwelt Franz Bauer mit Luftballon.

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1: Aus Sachsen mit Frank Thomas. In Mitteldeutschland beteiligen sich heute viele Städte und Gemeinden am bundesweiten Aktionstag Kommunen am Limit. Damit wollen sie auf ihre dramatische Finanzlage aufmerksam machen. Aktionen gibt es unter anderem an Rathäusern, Kitas und Schwimmbädern in Halle, Magdeburg, Dresden und Limbach-Oberfrohna. Leipzigs Oberbürgermeister Burkhard Jung erklärte, man pfeife aus dem letzten Loch. Wie sein Markkleeberger Amtskollege Carsten Schütze dem MDR sagte, nehmen Gemeinden bereits Kredite für laufende Verwaltungskosten auf, weil die Ausgaben die Einnahmen massiv übersteigen. Die Zahl der Cyberangriffe in Sachsen ist deutlich gestiegen, das berichtet die Sächsische Zeitung und beruft sich auf Angaben der Staatskanzlei. Demnach wurden im vergangenen Jahr rund 4.400 Angriffe verzeichnet, etwa 400 mehr als im Jahr davor. Die Zahl der Beschäftigten im öffentlichen Dienst Deutschlands ist weiter gestiegen. Wie das Statistische Bundesamt mitteilte, arbeiteten Mitte vergangenen Jahres rund 5,5 Millionen Personen für den Staat. Das waren 1,8% mehr als im Vorjahr. Nach Angaben der Statistiker gab es vor allem an Schulen, Hochschulen und Kitas mehr Personal. Allein an den Schulen stieg die Zahl der Arbeitsplätze um 19.000 Stellen. Das Kinderhilfswerk verleiht heute den Deutschen Kinder- und Jugendpreis. Nominiert sind auch Projekte aus Dresden und Torgau. Mit insgesamt 30.000 Euro ist es der höchst dotierte Preis für Kinder- und Jugendbeteiligung.
2: Das Wetter an Sachsen. Häufig Sonne, gebietsweise Wolkenfelder, vor allem im Vogtland und Erzgebirge einzelne Schauer und Gewitter. Die Werte 25 bis 30 Grad. Nachts ein paar Wolkenfelder bei 17 bis 11 Grad. Morgen viel Sonne, einige Schleier oder Quellwolken. Über den Bergen auch einzelne Schauer oder Gewitter. Dazu ist es weniger schwül bei 26 bis 31 Grad.
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2: Schönen Nachmittag mit Ihrer MDR Schlagerwelt und jetzt Klaus Denso. So ein Mädchen wie du.

0: Sie fliegen durch die Küche, sie schwirren uns um den Kopf und setzen sich auf Obst und Gemüse. Ja, ich spreche von Fruchtfliegen und damit schöne Grüße aus Ihrer MDR Schlagerwelt. Lästig sind die Teile doch, oder? Was man gegen sie tun kann, was sie dagegen tun, dazu haben wir uns im Sendegebiet mal umgehört.
1: Mit Muskatnuss in Zitrone gesteckt. Oder Nelken, ganze Nelken in eine Zitrone gesteckt.
2: Obst oder Gemüse wird einfach nur abgedeckt. Dann funktioniert das schon.
3: Indem wir eine Haube drüber haben und dann haben wir keine Fruchtfliegen.
4: Man kann die auch fangen mit Apfelessig und ein ganz klein bisschen Spülmittel.
0: Der Kampf gegen die Fruchtfliegen. So, und wir machen jetzt weiter mit Musik. Die kommt von Dirk Busch. Sie beißt und kratzt.

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1: Um 15 Uhr mit Mirko Jugelt. Nico Schlotterbeck fällt offenbar für den Rest der Fußball-WM aus. Wie der Deutsche Fußballbund mitteilte, erlitt der Innenverteidiger im Spiel gegen die Elfenbeinküste einen Bänderriss im linken Sprunggelenk. Ihm droht eine mehrmonatige Zwangspause. Schlotterbeck gehörte zur Startelf von Trainer Julian Nagelsmann. Für ihn rückt wohl Antonio Rüdiger nach. Einen Spieler nachnominieren kann der DFB nicht mehr. Verteidigungsminister Boris Pistorius sieht den Aufbau der Bundeswehrbrigaden in Litauen auf einem guten Weg. Pistorius sagte bei einem Besuch in Vilnius, alles scheine planmäßig zu verlaufen. Er räumte aber ein, dass voraussichtlich nicht alle 4.800 Soldaten freiwillig rekrutiert werden können. Im Zweifel müsse eine Verpflichtung ausgesprochen werden. Der Kampfverband soll bis 2027 einsatzfähig sein. Bislang sind rund 1.800 Bundeswehrsoldaten in Litauen stationiert. Ein Projekt aus Dresden ist mit dem Deutschen Kinder- und Jugendpreis ausgezeichnet worden. Wie das Deutsche Kinderhilfswerk mitteilte, gibt es dafür 6.000 Euro. In dem Projekt gehe es um eine Radiosendung für Kinder von Kindern. Darin würden Fragen zu Demokratie und Geschichte behandelt. Weitere Hauptpreise gingen nach Hannover und Obershausen. Ein Projekt aus Torgau erhielt eine lobende Erwähnung sowie 3.000 Euro. An vielen Berliner Schulen gehören Gewalt und Mobbing inzwischen zum Alltag. Das ist das Ergebnis einer repräsentativen Studie im Auftrag des Berliner Senats. Demnach gab mehr als die Hälfte der Lehrer an, dass Gewalt und Konflikte an ihrer Schule ein großes Problem seien. Fast zwei Drittel berichteten von einer Gewaltzunahme seit Corona. Als besonders dramatisch wird die Entwicklung an Grundschulen beschrieben. Kinder explodierten schon wegen Kleinigkeiten. Konflikte würden schneller eskalieren. Fast jeder fünfte Landesbedienstete in Sachsen-Anhalt ist ein Polizist. Das geht aus Zahlen des Statistischen Landesamtes hervor. Demnach waren zum Stichtag 30. Juni 2025 bei der Landespolizei mehr als 8.300 Menschen beschäftigt. Das ist ein Zuwachs von 2,2% binnen 5 Jahren. Insgesamt waren beim Land 43.500 Menschen angestellt. Auf die Polizei entfielen 19,1% der Stellen. Das waren die Nachrichten.
2: Das Wetter. Am Nachmittag wechselnd bewölkt mit Sonne, vor allem in den Bergen stellenweise Schauer oder Gewitter. Die Werte 26 bis 30, an der Grenze zu Bayern bis 33 Grad. Morgen erst viel Sonne, später mehr Quellwolken, aber überwiegend trocken. Die Höchstwerte liegen bei 27 bis 32 Grad. Am Mittwoch und Donnerstag viel Sonne, trocken und mit bis zu 36 Grad sehr heiß.
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2: Um die ganz großen Gefühle geht's jetzt im nächsten Song zusammen mit den Wikingern. Schöne Grüße.

Ein absoluter Klassiker hier bei uns in der MDR Schlagerwelt, Costa Cordalis mit Tanz mit mir. Ja, und da möchte man doch am liebsten das Wohnzimmer zum Tanzparadies machen. Oder wie sehen Sie das? Schön, dass Sie eingeschaltet haben. Ja, aber Tanzen macht doch eigentlich nur dann so richtig Spaß, wenn man die richtige Begleitung an seiner Seite hat. Wenn man die Momente mit Menschen teilt, die immer für einen da sind, in guten wie in schlechten Zeiten. Genau diese Verbundenheit feiert der Newcomer Damien Joshville mit seiner neuen Single. Hier ist für Sie eine echte Hymne auf die Lieblingsmenschen. Freundschaft.

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1: Aus Sachsen mit Frank Thomas. Die Zahl der Cyberangriffe ist in Sachsen im vergangenen Jahr deutlich gestiegen. Das berichtet die Sächsische Zeitung und beruft sich auf eine Antwort der Staatskanzlei auf eine BSW-Anfrage. Demnach verzeichnete die Polizei im vergangenen Jahr rund 4.400 Fälle. Das sind rund 400 mehr als im Jahr davor. In der Statistik werde nicht zwischen Angriffen und Unternehmen, Privatpersonen und staatlichen Stellen unterschieden, so die Staatskanzlei. Angaben über die Schadenshöhe liegen demnach nicht vor. Der Freistaat hat im Landeskriminalamt eine Ansprechstelle geschaffen, um Unternehmen, Behörden und Verbände im Kampf gegen die Cyberkriminalität zu unterstützen. Die Gewerkschaft Erziehung und Wissenschaft verzeichnet eine Zunahme von Mobbing und Gewalt an Schulen. Vorstandsmitglied Anja Bensinger-Stolze sagte, das sei der allgemeine gesellschaftliche Trend seit einigen Jahren, der sich auch in den Schulen widerspiegle. Der dramatische Lehrkräftemangel und fehlende Schulsozialarbeiter verschärften die Situation. Die Gewerkschaft fordert unter anderem einen Ausbau der Schulsozialarbeit. Positiv wird der Rechtsanspruch auf Ganztagsbetreuung in Grundschulen bewertet. Dieser gilt ab August dieses Jahres. Entscheidend sei dabei die Qualität der Angebote. Die Drahtseilbahn Augustusburg ist 115 Jahre alt. Das wurde am Sonntag bereits ordentlich gefeiert. Die 1911 gebaute Drahtseilbahn befördert jährlich rund 80.000 Fahrgäste von der Talstation in Erdmannsdorf hinauf nach Augustusburg. Für die gut 1200 Höhenmeter benötigt sie 8 Minuten.
2: Das Wetter an Sachsen. Häufig Sonne, gebietsweise Wolkenfelder, vor allem im Vogtland und Erzgebirge einzelne Schauer und Gewitter. Die Werte 25 bis 30 Grad. Nachts ein paar Wolkenfelder bei 17 bis 11 Grad. Morgen viel Sonne, einige Schleier oder Quellwolken. Über den Bergen auch einzelne Schauer oder Gewitter. Dazu ist es weniger schwül bei 26 bis 31 Grad.
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2: Zurück in die 80er nun zur guten alten Italo-Disco-Zeit. Zusammen mit Ronny Krabmann, Flammen der Liebe.

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Karin Kruse aus ihrer MDR-Schlagerwelt. Ja, Roland Kaiser zeigt ganz viel Herz, worum es genau geht. Hier im Beitrag erfahren Sie jetzt mehr. Riesenüberraschung bei Roland Kaiser. Am vergangenen Freitag verwandelte der Schlagerkünstler die Lorelei-Freilichtbühne in St. Goarshausen in ein absolutes Tollhaus. Plötzlich stand sie auf der Bühne, Schlagersängerin Saskia Leppin. Roland Kaiser moderierte die 40-Jährige hochemotional an. Ohne sie wäre der kommende Song nicht halb so schön. Gemeinsam schmetterten sie das Erfolgsduett »Warum hast du nicht Nein gesagt?« für die Hamburgerin ein unvergesslicher Moment. Auf Instagram schwärmte sie später, es habe so riesigen Spaß gemacht und sei ihr eine große Ehre gewesen. Eigentlich kennen wir diesen Part ja von Maite Kelly oder Kaisers Background-Sängerin Christiane Eiben, doch hinter diesem Auftritt steckt auch ein emotionaler Mutmacher. Die tapfere Christiane kämpft leider wieder gegen den Krebs. Roland Kaiser betonte im Netz, die Gesundheit seiner Kollegin habe absolute Priorität. Er stellte aber auch voller Zuversicht klar, das gesamte Team steht fest an Christianes Seite und die Chancen für diesen Kampf stünden gut. Wir senden von hier aus die allerbesten Genesungswünsche.

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1: Um 16 Uhr mit Mirko Jugelt. Verteidigungsminister Boris Pistorius sieht den Aufbau der Bundeswehrbrigade in Litauen auf einem guten Weg. Pistorius sagte bei einem Besuch in Vilnius, alles scheine planmäßig zu verlaufen. Er räumte aber ein, dass voraussichtlich nicht alle 4.800 Soldaten freiwillig rekrutiert werden können. Im Zweifel müsse eine Verpflichtung ausgesprochen werden. Der Kampfverband soll bis 2027 einsatzfähig sein. Bislang sind rund 1.800 Bundeswehrsoldaten in Litauen stationiert. Die Chemiegewerkschaft BCE sieht weiterhin Chancen für den Erhalt des Domo-Werks in Leuna. Die Gewerkschaft erklärte, das Insolvenzverfahren könne dem Unternehmen Leuna Polyamid Zeit verschaffen, einen Investor zu finden. Die Beschäftigten hätten in den vergangenen Monaten unter schwierigen Bedingungen den Betrieb aufrechterhalten. Leuna Polyamid hatte erst im April das insolvente Domo-Werk übernommen und rund 440 Stellen gesichert. Vergangene Woche beantragte das Unternehmen selbst Insolvenz. CDU-Generalsekretär Carsten Linnemann hat die Entschuldigung des neuen Linke-Vorsitzenden Luigi Pantisano zurückgewiesen. Linnemann sagte der Bild-Zeitung, Pantisanos Faschismusäußerung sei glasklar gewesen. Jetzt versuche er, sich herauszuwinden. Das sei eine Unverschämtheit. Pantisano hatte der CDU eine faschistische Politik vorgeworfen und behauptet, zwischen ihr und der AfD gebe es keinen Unterschied. Heute bat er CDU-Politiker um Entschuldigung. Seine Aussage sei verkürzt und in dieser Form falsch gewesen. Die Bauhaus-Universität Weimar hat ihren Kanzler Horst Henrici abgewählt. Sowohl die Hochschulversammlung als auch die Professorenvertretung stimmten mit einer Zweidrittelmehrheit dafür. Henricis Aufgaben übernimmt ab sofort ein kommissarisches Leitungsteam. Präsident Peter Benz hingegen kann im Amt bleiben. Auch gegen ihn hatte es einen Abwahlantrag gegeben. Hintergrund sind finanzielle Probleme der Hochschule. Zudem wurden der Unileitung Intransparenz und eine mangelhafte Kommunikation vorgeworfen. Nico Schlotterbeck fällt offenbar für den Rest der Fußball-WM aus. Wie der Deutsche Fußballbund mitteilte, erlitt der Innenverteidiger im Spiel gegen die Elfenbeinküste einen Bänderriss im linken Sprunggelenk. Schlotterbeck gehörte zur Startelf von Trainer Julian Nagelsmann. Für ihn rückt wohl Antonio Rüdiger nach. Einen Spieler nachnominieren kann der DFB nicht mehr. Das waren die Nachrichten.
2: Das Wetter. Am Nachmittag wechselnd bewölkt mit Sonne, vor allem in den Bergen stellenweise Schauer oder Gewitter. Die Werte 26 bis 30, an der Grenze zu Bayern bis 33 Grad. Morgen erst viel Sonne, später mehr Quellwolken, aber überwiegend trocken. Die Höchstwerte liegen bei 27 bis 32 Grad. Am Mittwoch und Donnerstag viel Sonne, trocken und mit bis zu 36 Grad sehr heiß.
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2: Drei Songs am Stück jetzt von Vicky Leandros, Uwe Busse und zuerst Hanna Haller mit Grenzenlos. Schönen Nachmittag.

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Ein nachmittagsgroßes Irre in der Schlagerwelt mit Vicky Leandros und Tango d'Amour. 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Ja, bis dahin machen wir hier bei uns weiter mit der MDR Schlagerwelt, mit dem Digitalradio und da habe ich jetzt für Sie Lukas Krotalis, jetzt erst recht.

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1: Aus Sachsen mit Frank Thomas. Leipzigs Oberbürgermeister Burkhard Jung hat die Finanzlage der Kommunen in Deutschland als dramatisch bezeichnet. Wie der Präsident des Deutschen Städtetags sagte, lag das Defizit im vergangenen Jahr bei 30 Milliarden Euro. Das habe mittlerweile ganz konkrete Auswirkungen. Laut Jung können in einigen Städten Schulen und Kitas nicht saniert werden. Öffnungszeiten und Sportanlagen sowie Bibliotheken würden eingeschränkt. Bundesweit machen heute Kommunen auf ihre prekäre Finanzlage aufmerksam. Aktionen gibt es unter anderem an Rathäusern, Kitas und Schwimmbädern in Dresden, Halle und Mühlhausen. Die Zahl der Cyberangriffe in Sachsen hat im vergangenen Jahr deutlich zugenommen. Das berichtet die Sächsische Zeitung und beruft sich auf eine Antwort der Staatskanzlei auf eine BSW-Anfrage. Danach verzeichnete die Polizei im vergangenen Jahr rund 4.400 Fälle. Das sind rund 400 mehr als im Jahr davor. In der Statistik werde nicht zwischen Angriffen auf Unternehmen, Privatpersonen und staatliche Stellen unterschieden, so die Staatskanzlei. Angaben über die Schadenshöhe liegen demnach nicht vor. Der Freistaat hat dem Landeskriminalamt eine Ansprechstelle geschaffen, um Unternehmen, Behörden und Verbände im Kampf gegen Cyberkriminalität zu unterstützen. Sachsen veranstaltet in diesem Monat erstmals eine landesweite Woche der Baukultur. Wie das Infrastrukturministerium mitteilte, geht es bis zum Freitag um Themen wie nachhaltiges Bauen und die Stadtentwicklung. Geplant sind Fachforen, Ausstellungen und Werkstätten, unter anderem in Dresden, Leipzig und Niesky.
2: Das Wetter in Sachsen. Sonne und Wolken und trocken bei 23 bis 27 Grad. In der Nacht ein paar Wolkenfelder, es bleibt trocken bei 17 bis 11 Grad. Morgen viel Sonne, einige Schleier oder Quellwolken, über den Bergen auch mal stärker bewölkt und einzelne leichte Schauer oder Gewitter. Vorwiegend bleibt es aber überall trocken bei 26 bis 31 Grad. Am Mittwoch und Donnerstag sonnig und hochsommerlich heiß.
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2: Seit mehreren Jahrzehnten steht sie mittlerweile erfolgreich auf der Bühne. Petra Frei, hier ist sie für Sie mit Hey Du von 95.

Er läuft und läuft und läuft. Wir feiern heute den absoluten Automobilklassiker. Und damit schöne Grüße aus der MDR Schlagerwelt. Ja, es ist Welttag des VW-Käfers. Diese kultige Knutschkugel hat weltweit Millionen Menschen bewegt und ist ein echtes Stück Freiheit auf vier Rädern. Mit seinem charakteristischen Chugging-Sound des Boxermotors zaubert er jedem Oldtimer-Fan sofort ein Lächeln ins Gesicht. Vielleicht haben Sie ja auch in diesem wunderbaren Wagen das Fahren gelernt und sind somit damit in den ersten Sommerurlaub geknattert. Wir machen jetzt weiter erstmal mit Musik und die kann man ja auch am besten im Auto hören. Da gibt's was Neues von Patrick Lindner. Wenn der Wahnsinn will.

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1: Um 17 Uhr mit Ines Hamann. Die Rentenkommission der Bundesregierung schlägt offenbar eine deutliche Einschränkung bei der Frührente vor. Bisher ist es möglich, nach 35 Berufsjahren ab 63 mit Abschlägen in Rente zu gehen. Wie die Nachrichtenagentur dpa meldet, soll diese Altersgrenze zeitnah auf 64 Jahre angehoben werden. Dieser Punkt hat nichts mit der abschlagsfreien Rente nach 45 Beitragsjahren zu tun. Sie ist als Rente mit 63 bekannt und soll abgeschafft werden. Die Kommission stellt ihr Papier morgen offiziell vor. Mehr als die Hälfte der älteren Arbeitnehmer denken über einen vorzeitigen Renteneintritt nach. Das ergab eine Umfrage der Krankenkasse DAK. 52% der Befragten ab 50 Jahren gaben an, aus dem Berufsleben vor dem gesetzlichen Rentenalter aussteigen zu wollen. Zugleich wünschten sich viele ältere Befragte mehr Wertschätzung ihrer Arbeitsleistung, um so lange wie möglich gesund und motiviert arbeiten zu können. Erst an zweiter Stelle wurde höhere Bezahlung genannt. Verteidigungsminister Boris Pistorius sieht den Aufbau der Bundeswehrbrigade in Litauen auf einem guten Weg. Pistorius sagte bei einem Besuch in Vilnius, alles scheine planmäßig zu verlaufen. Er räumte aber ein, dass voraussichtlich nicht alle 4.800 Soldaten freiwillig rekrutiert werden können. Im Zweifel müsse eine Verpflichtung ausgesprochen werden. Der Kampfverband soll bis 2027 einsatzfähig sein. Bislang sind rund 1.800 Bundeswehrsoldaten in Litauen stationiert. Die EU hat den geplanten Gipfel mit der britischen Regierung verschoben. Sie reagiert damit auf den Rücktritt von Premier Keir Starmer. Ein neuer Termin steht noch nicht fest. Starmer hatte am Morgen seinen Rücktritt als Partei- und Regierungschef bekannt gegeben. Um die Nachfolge bewirbt sich der Labour-Politiker Andy Burnham. Der Ex-Bürgermeister von Manchester wurde heute im Unterhaus als Abgeordneter vereidigt. Er hatte seinen Sitz erst vergangene Woche bei einer Nachwahl gewonnen. Fast jeder fünfte Landesbedienstete in Sachsen-Anhalt ist ein Polizist. Das geht aus Zahlen des Statistischen Landesamtes hervor. Demnach waren zum Stichtag 30. Juni 2025 bei der Landespolizei mehr als 8.300 Menschen beschäftigt. Das ist ein Zuwachs von 2,2% binnen 5 Jahren. Insgesamt waren beim Land 43.500 Menschen angestellt. Auf die Polizei entfielen 19,1% der Stellen. Das waren die Nachrichten.
2: Das Wetter. Wechselnd bewölkt mit Sonne. Vor allem in den Bergen stellenweise Schauer oder Gewitter bei 22 bis 27 Grad. Nachts wechselnd bewölkt, teils auch klar bei 18 bis 14 Grad. Morgen erst viel Sonne, später mehr Quellwolken, aber überwiegend trocken. Die Höchstwerte liegen bei 27 bis 32 Grad. Am Mittwoch und Donnerstag dann viel Sonne, trocken und bis zu 36 Grad heiß.
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2: Ich will alles. Das sagt jetzt Peter Henning. Schönen Nachmittag.

0: Willkommen und schöne Grüße aus der MDR Schlagerwelt. Jeden Tag sind in Deutschland Flaschensammler unterwegs. Sie heben das Geld im wahrsten Sinne des Wortes von der Straße auf. Denn wo andere die Bierflasche oder Cola-Dose achtlos in die Ecke stellen, holen sich die Flaschensammler im nächsten Supermarkt das Pfand dafür. Das mag sich bei 8 oder 25 Cent nicht sonderlich lohnen, doch sind die Pfandflaschen für Bedürftige zu einer wichtigen Einnahmequelle geworden. Und die Konkurrenz ist groß. MDR-Reporter Alexander Laboda hat einen obdachlosen Pfandsammler auf seiner Tour durch Magdeburg begleitet.
1: Ein Morgen am Elbufer in Magdeburg. Mario Küchler lebt seit 23 Jahren auf der Straße und sammelt ebenso lange Pfandflaschen.
2: Man muss ein Auge dafür haben. Wenn du kein Auge für Pfandsammeln hast, findest du das auch nicht.
1: Küchler wühlt in Büschen und greift in Mülltonnen. Der 45-Jährige sammelt ansonsten vorzugsweise nachts, wenn die Überreste der Nachtschwärmer noch nicht lange stehen. So geht er auch unangenehmen Begegnungen aus dem Weg, denn Küchler beobachtet eine zunehmende Konkurrenz. Organisierte Banden hätten Gebiete in der Stadt zwischen sich aufgeteilt. Besonders bei Großveranstaltungen wäre da hart um jede leere Flasche gekämpft.
2: Und wenn Magdeburg spielt, ist logischerweise auch Pfand da. So, und dann haben die ja wirklich, an der Haltestelle stehen drei so eine Bullis so ungefähr und erklären dir, hier gibt's so kein Pfand sammeln. Und alle Fußballfans, die da aussteigen so ungefähr, die werden wirklich abgegriffen, schon aus der Straßenbahn raus und dann sammeln die theoretisch alles in die blauen Säcke ein, wie die Wahnsinnigen so ungefähr. Und dann haben sie halt, und wirklich, und gehst du dazwischen und sammelst ja eine Popeldose oder eine Flasche weg, kriegst du mit Knüppel eine drin. Ich habe vor 2 Wochen eine abgekriegt, so ungefähr, da wollten sie mich die Brücke runterschmeißen.
1: In der Oase, einer Tageseinrichtung für Obdachlose in Leipzig, beobachtet man so drastische Übergriffe nicht. Doch Sammler seien vermehrt zu sehen. Leiter Benjamin Müller.
3: Es ist häufiger zu beobachten. Heute auch vor der Oase hier habe ich es wieder beobachtet. Generell, glaube ich, geht's wie jedem, der irgendwas mit Finanzen, Preisen zu tun hat. Jeder Privatmensch stellt fest, dass alles teurer wird und damit werden die Mittel knapper auf allen Ebenen und bei allen Beteiligten.
1: Obwohl das Flaschensammeln im Stadtbild so präsent ist, gibt es kaum Studien dazu. Daten veröffentlicht nur die Initiative Pfand gehört daneben, zuletzt vor etwa einem Monat. Danach hat die Zahl derjenigen, die in Deutschland Pfandflaschen suchen, vergangenes Jahr leicht zugenommen. Um 50.000 Personen auf 1,1 Millionen Menschen. Viele verschiedene Gruppen sind darunter. Rentner und Studenten konkurrieren ebenso um das Leergut wie Asylsuchende oder Geringverdiener. Nur etwa jede 4. Person, die aktiv Flaschen sammelt, ist obdachlos wie Mario Küchler. Der gebürtige Potsdamer zeltet im Wald und lebt vom Pfandsammeln. In der Regel kommen ein paar Euro zusammen. Im Sommer können es dreistellige Beträge sein, im Winter gibt es dagegen kaum Pfand zu holen. Küchler wünscht sich, dass das Pfand vereinheitlicht und erhöht wird. Außerdem appelliert er an alle, Pfand nicht kaputt zu schmeißen, sondern sichtbar abzustellen.
2: Wenn die Gesellschaft mehr an Leute denken würde, die wirklich am Existenzminimum leben. Und da bin ja nicht nur ich, weil ich obdachlos bin, sondern da zählen Rentner, Behinderte, kranke Menschen, die sich ja nicht mehr wirklich fortbewegen können. Ich habe Leute mit Rollatoren gesehen, die Flaschen gesammelt haben.
1: Bürgergeld oder andere staatliche Leistungen bekommt Küchler nach eigener Aussage nicht. Zum Stempeln sei er zu stolz, sagt er.
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1: Aus Sachsen mit Frank Thomas. Mit dem Aktionstag Kommunen am Limit machen Städte und Gemeinden heute bundesweit auf ihre angespannte Finanzlage aufmerksam, darunter auch in Sachsen. Grund für ihr Defizit sehen die Kommunen vor allem in zusätzlichen Aufgaben, die ihnen von Bund und Land übertragen wurden. Markklebergs Oberbürgermeister Schütze sagte dem MDR, einige Gemeinden könnten ihre Verwaltungskosten nur durch Kredite finanzieren. Hitze und Trockenheit lassen die Waldbrandgefahr weiter steigen. Wie der Deutsche Wetterdienst mitteilte, ist sie in Sachsen am höchsten im Landkreis Meißen. Morgen soll sich die Situation demnach leicht entspannen, ab Mittwoch wieder ansteigen. Für Donnerstag sagt der Wetterdienst die Gefahrenstufe 4 für Chemnitz, Dresden und Leipzig sowie die Landkreise Nordsachsen, Leipzig, Meißen und Bautzen voraus. Der Staatsbetrieb Sachsenforst empfiehlt bei erhöhter Waldbrandgefahr vor allem Kiefernwälder zu meiden. Ein Projekt aus Dresden hat den Deutschen Kinder- und Jugendpreis gewonnen. Wie das Deutsche Kinderhilfswerk mitteilte, haben Schüler einer Grundschulklasse eine eigene Radiosendung gestaltet. Die Sendung habe sich mit Themen wie Nationalsozialismus, Demokratie und gesellschaftlichem Zusammenhalt auseinandergesetzt. In eigenen Beiträgen erklärten die Schüler demnach, was Nationalsozialisten sind und erzählten beispielsweise die Geschichte von Anne Frank. Der Preis ist mit 6.000 Euro dotiert. Lobende Erwähnung fand zudem ein Projekt aus Torgau, in dem Jugendliche die Gefahren von sozialen Medien in einem Theaterstück inszenierten und damit thematisierten.
2: Das Wetter in Sachsen. Sonne und Wolken und trocken bei 23 bis 27 Grad. In der Nacht ein paar Wolkenfelder, es bleibt trocken bei 17 bis 11 Grad. Morgen viel Sonne, einige Schleier oder Quellwolken, über den Bergen auch mal stärker bewölkt und einzelne leichte Schauer oder Gewitter. Vorwiegend bleibt es aber überall trocken bei 26 bis 31 Grad. Am Mittwoch und Donnerstag sonnig und hochsommerlich heiß.
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2: Na, Lust auf Amore, Amore. Roland Kaiser habe ich dazu jetzt für Sie.

0: Willkommen in der MDR-Schlagerwelt. Die Bundesregierung hat angekündigt, die Abschiebungen nach Afghanistan voranzutreiben. Dafür setzt sie auch auf zusätzliche Konsularbeamte aus Kabul. Dietrich Karlmeurer berichtet.
1: Die Bundesregierung will Abschiebungen nach Afghanistan schneller und häufiger durchführen. Ein Sprecher des Auswärtigen Amtes sagte, technische Gespräche mit den Taliban hätten Fortschritte gebracht. Ziel sei es, mehr Rückführungen zu ermöglichen. Dazu sollen bis zu 4 zusätzliche Konsularbeamte aus Kabul nach Deutschland kommen. Sie sollen Identitäten prüfen und Pässe ausstellen. Die Kontakte sind politisch heikel. Die radikal-islamischen Taliban sind international nicht als Regierung anerkannt. Kritiker sehen in der Zusammenarbeit eine Aufwertung dieses Systems. Sie verweisen auf Berichte über schwere Menschenrechtsverletzungen. Die Bundesregierung betont, sie führe nur Gespräche auf Arbeitsebene, um Rückführungen zu organisieren. Das Innenministerium verweist auf den Koalitionsvertrag. Union und SPD hatten dort festgelegt, Abschiebungen sollen mit Straftätern und Gefährdern beginnen. Konkrete Zahlen nennt die Regierung nicht. Sie verweist auf die Zuständigkeit der Länder. Der Bund unterstützt nach eigenen Angaben bei der Umsetzung.
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1: Um 18 Uhr mit Ines Hermann. Eine Frührente soll künftig erst ab 64 Jahren möglich sein. Wie die Nachrichtenagentur dpa meldet, ist das einer der Vorschläge der Rentenkommission. Bisher ist es möglich, nach 35 Beitragsjahren ab 63 mit Abschlägen in Rente zu gehen. Dieser Punkt hat nichts mit der abschlagsfreien Rente nach 45 Beitragsjahren zu tun. Sie ist als Rente mit 63 bekannt und soll abgeschafft werden. Die Kommission stellt ihr Papier morgen offiziell vor. Die USA lockern ihre Ölsanktionen gegen den Iran. Das US-Finanzministerium hob die bisherigen Verbote im Zusammenhang mit Produktion, Lieferung und Verkauf von iranischem Öl vorübergehend auf. Die Genehmigung ist bis zum 21. August befristet. Hintergrund sind die jüngsten Iran-Verhandlungen. Finanzminister Scott Bessent bezeichnete sie als produktiv. Der Iran habe zugesagt, die freie Schifffahrt in der Straße von Hormuz zu gewährleisten und Inspektoren der Internationalen Atomenergiebehörde ins Land zu lassen. Die EU hat den geplanten Gipfel mit der britischen Regierung verschoben. Sie reagiert damit auf den Rücktritt von Premier Keir Starmer. Starmer hatte am Morgen seinen Rückzug als Partei- und Regierungschef bekannt gegeben. Um die Nachfolge bewirbt sich der Labour-Politiker Andy Burnham. Der Ex-Bürgermeister von Manchester wurde heute im Unterhaus als Abgeordneter vereidigt. Er hatte seinen Sitz erst vergangene Woche bei einer Nachwahl gewonnen. Nach dem Tod einer Sechsjährigen im Osternienburger Land verdichten sich die Hinweise auf ein Gewaltverbrechen. Wie die Staatsanwaltschaft Dessau mitteilte, starb das Kind an einem schweren Schädelhirntrauma. Das sei das vorläufige Obduktionsergebnis. Die Ermittler gehen von einem Tötungsdelikt aus. Das Kind war Anfang Juni mit schweren Kopfverletzungen in die Uniklinik Halle gebracht worden. Der Lebensgefährte der Mutter sitzt in Untersuchungshaft. An vielen Berliner Schulen gehören Gewalt und Mobbing inzwischen zum Alltag. Das ist das Ergebnis einer repräsentativen Studie im Auftrag des Berliner Senats. Demnach gab mehr als die Hälfte der Lehrer an, dass Gewalt und Konflikte an ihrer Schule ein großes Problem seien. Fast zwei Drittel berichteten von einer Gewaltzunahme seit Corona. Als besonders dramatisch wird die Entwicklung an Grundschulen beschrieben. Kinder explodierten schon wegen Kleinigkeiten. Das waren die Nachrichten.
2: Das Wetter. Wechselnd bewölkt mit Sonne, vor allem in den Bergen stellenweise Schauer oder Gewitter bei 22 bis 27 Grad. Nachts wechselnd bewölkt, teils auch klar bei 18 bis 14 Grad. Morgen erst viel Sonne, später mehr Quellwolken, aber überwiegend trocken. Die Höchstwerte liegen bei 27 bis 32 Grad. Am Mittwoch und Donnerstag dann viel Sonne, trocken und bis zu 36 Grad heiß.
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2: Rein geht's in den Abend zusammen mit Christian Leis.

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Berührende Songs hier bei uns in der MDR Schlagerwelt. Andreas Martin war das mit Nikita und John. Und damit begrüße ich Sie. Schön, dass Sie eingeschaltet haben. Ja, es ist ein schöner Song, der uns auch daran erinnert, dass die ganz großen, tiefen Gefühle oft die Zeit überdauern. Und genau um diese unzertrennliche Verbindung geht's jetzt auch im nächsten Song. Es ist die brandneue Single von einem der sympathischsten Künstler Österreichs, Nick P. Er feiert damit sein großes 30-jähriges Bühnenjubiläum und liefert uns den perfekten Soundtrack für den Sommer. Lassen Sie uns gemeinsam das Leben und die Liebe feiern. Hier ist für Sie, du und ich,

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1: Das Wetter in Sachsen. Sonne und Wolken und trocken bei 23 bis 27 Grad. In der Nacht ein paar Wolkenfelder, es bleibt trocken bei 17 bis 11 Grad. Morgen viel Sonne, einige Schleier oder Quellwolken, über den Bergen auch mal stärker bewölkt und einzelne leichte Schauer oder Gewitter. Vorwiegend bleibt es aber überall trocken bei 26 bis 31 Grad. Am Mittwoch und Donnerstag sonnig und hochsommerlich heiß.
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1: Es ist Sommer und sie sind auch draußen wieder unterwegs. Wenn man genau hinschaut, die Schmetterlinge. Ja, und dazu habe ich jetzt für Sie André Stade.

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1: Und vielleicht wollen Sie ja dabei sein beim Beatrice Egli-Konzert. 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
1: Um 19 Uhr mit Ines Hermann. Der Industrieverband BDI erwartet in diesem Jahr nur noch ein Wachstum von 0,4%. Zu Jahresbeginn war man noch von 1% ausgegangen. BDI-Präsident Peter Leibinger sagte beim Tag der Industrie in Berlin, die Lage sei kritisch, jedoch nicht hoffnungslos. Die Bundesregierung müsse ein großes Reformpaket schnüren. Konkret forderte der BDI niedrigere Steuern und bessere Abschreibungsregeln. Arbeit dürfe sich nicht weiter verteuern. Eine Frührente soll künftig erst ab 64 Jahren möglich sein. Wie die Nachrichtenagentur dpa meldet, ist das einer der Vorschläge der Rentenkommission. Bisher ist es möglich, nach 35 Beitragsjahren ab 63 mit Abschlägen in Rente zu gehen. Dieser Punkt hat nichts mit der abschlagsfreien Rente nach 45 Beitragsjahren zu tun. Sie ist als Rente mit 63 bekannt und soll abgeschafft werden. Die Kommission stellt ihr Papier morgen offiziell vor. Nach dem Tod einer Sechsjährigen im Osternienburger Land verdichten sich die Hinweise auf ein Gewaltverbrechen. Wie die Staatsanwaltschaft Dessau mitteilte, starb das Kind an einem schweren Schädelhirntrauma. Das sei das vorläufige Obduktionsergebnis. Die Ermittler gehen von einem Tötungsdelikt aus. Das Kind war Anfang Juni mit schweren Kopfverletzungen in die Uniklinik Halle gebracht worden. Der Lebensgefährte der Mutter sitzt in Untersuchungshaft. Der legendäre Musikproduzent Clive Davis ist tot. Wie seine Familie mitteilte, starb er heute in New York im Alter von 94 Jahren. Davis gilt als Entdecker zahlreicher berühmter Musiker, darunter Pink Floyd, Bruce Springsteen, Whitney Houston, Patti Smith und Janis Joplin. Er war für mehr als 300 Nummer-1-Titel verantwortlich. Im Jahr 2000 wurde er Mitglied der Rock'n'Roll Hall of Fame. Fußball-Bundesligist RB Leipzig hat Martin de Michelis als neuen Cheftrainer verpflichtet. Wie der Club am Abend mitteilte, unterschrieb der 45-Jährige einen Zweijahresvertrag. Der Argentinier kommt vom spanischen Erstliga-Absteiger Mallorca. In Leipzig folgt er auf Ole Werner, der trotz der Champions-League-Qualifikation nach einem Jahr gehen musste. Das waren die Nachrichten.
2: Das Wetter. Wechselnd bewölkt mit Sonne, vor allem in den Bergen stellenweise Schauer oder Gewitter bei 22 bis 27 Grad. Nachts wechselnd bewölkt, teils auch klar bei 18 bis 14 Grad. Morgen erst viel Sonne, später mehr Quellwolken, aber überwiegend trocken. Die Höchstwerte liegen bei 27 bis 32 Grad. Am Mittwoch und Donnerstag dann viel Sonne, trocken und bis zu 36 Grad heiß.
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2: Weiter geht's durch den Abend zusammen mit Leonard und Tanz nicht allein.

Die Fußball-WM läuft. Ja, und vielleicht sind Sie ja auch ein Fußballfan und sitzen jeden Abend zurzeit vorm Fernseher. Und das tut man ja meist nicht, ohne irgendwas in der Hand zu haben. Und dann erstmal schöne Grüße aus der MDR-Schlagerwelt. Genau. Was gehört zu einem ordentlichen Fußballspiel? Ich würde mal sagen, ein Bierchen und was zu knabbern. Und wie wäre es denn heute da mal? So, mit ein paar Zwiebelringen. Denn wir haben heute den Tag der Zwiebelringe. Vorsicht aber, nicht zu viele essen. Sie wissen ja schon. Okay, also dann viel Spaß heute Abend wieder beim Fußball gucken. Und wer keinen Fußball guckt, am besten raus in den Biergarten setzen. Es ist wunderschön. Und dazu Musik hören. Und jetzt habe ich für Sie musikalisch Linda Hesse, Randale und Liebe.

0: Das Wetter in Sachsen. Sonne und Wolken und trocken bei 23 bis 27 Grad. In der Nacht ein paar Wolkenfelder. Es bleibt trocken bei 17 bis 11 Grad. Morgen viel Sonne, einige Schleier oder Quellwolken. Über den Bergen auch mal stärker bewölkt und einzelne leichte Schauer oder Gewitter. Vorwiegend bleibt es aber überall trocken bei 26 bis 31 Grad. Am Mittwoch und Donnerstag sonnig und hochsommerlich heiß.
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0: Zurück in die 90er zusammen mit dem Fernando Express und der Tag, an dem die Sonne wiederkam.

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1: Weitsicht hat er. Ja, Weitsicht. DJ Ötzi mit noch in 100.000 Jahren aus dem Jahre 2008 und damit schöne Grüße aus der Schlagerwelt. Für mich jetzt allerdings Zeit, Adieu zu sagen. Nach 20 Uhr geht's bei uns weiter mit dem ARD Schlagerabend. Und danach, für alle, die nicht schlafen können, die ARD Schlagernacht ab 0 Uhr. Ja, und jetzt möchte ich Tschüss sagen mit einer ganz neuen Nummer von Franck Signordi. Mutmacher-Song. Hören wir einfach mal rein. Und ich sage Dankeschön fürs Zuhören. Bis demnächst, Ihre Silvia Martins.
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1: Um 20 Uhr mit Ines Herrmann. Der Industrieverband BDI erwartet in diesem Jahr nur noch ein Wachstum von 0,4%. Zu Jahresbeginn war man noch von 1% ausgegangen. BDI-Präsident Peter Leibinger sagte beim Tag der Industrie in Berlin, die Lage sei kritisch, jedoch nicht hoffnungslos. Die Bundesregierung müsse ein großes Reformpaket schnüren. Konkret forderte der BDI niedrigere Steuern und bessere Abschreibungsregeln. Arbeit dürfe sich nicht weiter verteuern. US-Außenminister Marco Rubio reist morgen in die Golfregion. Das Außenministerium in Washington teilte mit, Rubio werde bis Donnerstag die Vereinigten Arabischen Emirate, Kuwait und Bahrain besuchen. Im Mittelpunkt der Gespräche stehe das Abkommen mit dem Iran sowie die Sicherung der Schifffahrt in der Straße von Hormus. Die USA und der Iran hatten sich in der Schweiz auf einen Fahrplan für ein Friedensabkommen geeinigt. Dieser soll nach Angaben der Vermittler Katar und Pakistan binnen 60 Tagen zu einer endgültigen Vereinbarung führen. Porsche-Chef Michael Leiters hat auf der Hauptversammlung einen Sparkurs verkündet. Leiters sagte, das Portfolio sei zu komplex geworden. Der Autobauer müsse die Zahl der verschiedenen Varianten reduzieren. Gleichzeitig solle das Angebot bei klassischen Sportwagen und SUVs ausgebaut werden. Sparen will Leiters auch bei den Kosten. So sollen Synergien mit Plattformen der Muttergesellschaft Volkswagen genutzt werden. Konkrete Zahlen nannte Leiters nicht. Im Vorfeld hatten die Aktionäre die schlechte Kursentwicklung der Porsche-Aktie kritisiert. Der legendäre Musikproduzent Clive Davis ist tot. Wie seine Familie mitteilte, starb er heute in New York im Alter von 94 Jahren. Davis gilt als Entdecker zahlreicher berühmter Musiker, darunter Pink Floyd, Bruce Springsteen, Whitney Houston, Patti Smith und Janis Joplin. Er war für mehr als 300 Nummer-1-Titel verantwortlich. Im Jahr 2000 wurde er Mitglied der Rock'n'Roll Hall of Fame. Fußball-Bundesligist RB Leipzig hat Martin de Michelis als neuen Cheftrainer verpflichtet. Wie der Club am Abend mitteilte, unterschrieb der 45-Jährige einen Zweijahresvertrag. Der Argentinier kommt vom spanischen Erstliga-Absteiger Mallorca. In Leipzig folgt er auf Ole Werner, der trotz der Champions-League-Qualifikation nach einem Jahr gehen musste. Das waren die Nachrichten. Das Wetter in der Nacht wechselnd bewölkt und trocken, die Tiefstwerte 18 bis 11 Grad. Morgen neben Sonne auch Wolken, meist trocken, maximal 27 bis 32 Grad. Auch am Mittwoch dann viel Sonne, trocken und heiß. Und auch die weiteren Aussichten sind hochsommerlich, Sonne, kein Regen und immer wärmer. Bis Ende der Woche kann es bis zu 38 Grad geben. 20.03 Uhr.
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1: Um 21 Uhr mit Ines Hermann. Die Oberbürgermeisterin von Zwickau, Constanze Arndt, hat den bundesweiten Aktionstag der Kommunen als Erfolg gewertet. Arndt sagte dem MDR, man habe auf die finanziellen Nöte und Sorgen aufmerksam gemacht. Erster Adressat sei der Bund gewesen,

0: die Gesetze gemacht würden. Arndt verwies darauf, dass sich die Ausgaben der Stadt Zwickau in den letzten 2 Jahren deutlich erhöht hätten. Wenn sich nichts ändere, werde Zwickau zu den vielen Kommunen in Deutschland gehören, die dauerhaft verschuldet seien. US-Außenminister Marco Rubio reist morgen in die Golfregion. Das Außenministerium in Washington teilte mit, Rubio werde bis Donnerstag die Vereinigten Arabischen Emirate, Kuwait und Bahrain besuchen. Im Mittelpunkt der Gespräche stehe das Abkommen mit dem Iran sowie die Sicherung der Schifffahrt in der Straße von Hormuz. Die USA und der Iran hatten sich in der Schweiz auf einen Fahrplan für ein Friedensabkommen geeinigt. Dieser soll nach Angaben der Vermittler Katar und Pakistan binnen 60 Tagen zu einer endgültigen Vereinbarung führen. Porsche-Chef Michael Leiters hat auf der Hauptversammlung einen Sparkurs verkündet. Leiters sagte, das Portfolio sei zu komplex geworden. Der Autobauer müsse die Zahl der verschiedenen Varianten reduzieren. Gleichzeitig solle das Angebot bei klassischen Sportwagen und SUVs ausgebaut werden. Sparen will Leiters auch bei den Kosten. So sollen Synergien mit Plattformen der Muttergesellschaft Volkswagen genutzt werden. Konkrete Zahlen nannte Leiters nicht. Im Vorfeld hatten die Aktionäre die schlechte Kursentwicklung der Porsche-Aktie kritisiert. In Griechenland kämpft ein Großaufgebot an Einsatzkräften gegen einen großen Wald- und Buschbrand nahe der Autobahn zwischen Athen und Thessaloniki. Medienberichten zufolge wurde ein Teilstück der Fahrbahn gesperrt. Es seien 11 Löschflugzeuge und 3 Hubschrauber im Einsatz. Das Feuer war gegen Mittag etwa 130 Kilometer nordöstlich der Hauptstadt Athen ausgebrochen. Fußball-Bundesligist RB Leipzig hat Martin de Michelis als neuen Cheftrainer verpflichtet. Wie der Club am Abend mitteilte, unterschrieb der 45-Jährige einen 2-Jahres-Vertrag. Der Argentinier kommt vom spanischen Erstliga-Absteiger Mallorca. In Leipzig folgt er auf Ole Werner, der trotz der Champions-League-Qualifikation nach einem Jahr gehen musste. Das waren die Nachrichten. Der Blick aufs Wetter: in der Nacht wechselnd bewölkt und trocken. Die Tiefstwerte liegen bei 18 bis 11 Grad. Morgen neben Sonne auch Wolken. Meist bleibt es trocken bei maximal 27 bis 32 Grad. Auch am Mittwoch dann viel Sonne, trocken und sehr heiß. Und auch die weiteren Aussichten sind hochsommerlich. Sonne, kein Regen und es wird immer wärmer. Bis Ende der Woche sind bis zu 38 Grad drin. 21.03 Uhr.
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1: Um 22 Uhr mit Ines Hermann. Die Oberbürgermeisterin von Zwickau, Constanze Arndt, hat den bundesweiten Aktionstag der Kommunen als Erfolg gewertet. Arndt sagte dem MDR, man habe auf die finanziellen Nöte und Sorgen aufmerksam gemacht. Erster Adressat sei der Bund gewesen, wo die Gesetze gemacht würden. Arndt verwies darauf, dass sich die Ausgaben der Stadt Zwickau in den letzten 2 Jahren deutlich erhöht hätten. Wenn sich nichts ändere, werde Zwickau zu den vielen Kommunen in Deutschland gehören, die dauerhaft verschuldet sein. US-Außenminister Marco Rubio reist morgen in die Golfregion. Das Außenministerium in Washington teilte mit, Rubio werde bis Donnerstag die Vereinigten Arabischen Emirate, Kuwait und Bahrain besuchen. Im Mittelpunkt der Gespräche stehe das Abkommen mit dem Iran sowie die Sicherung der Schifffahrt in der Straße von Hormuz. Die USA und der Iran hatten sich in der Schweiz auf einen Fahrplan für ein Friedensabkommen geeinigt. Dieser soll nach Angaben der Vermittler Katar und Pakistan binnen 60 Tagen zu einer endgültigen Vereinbarung führen. In der kanadischen Metropole

0: Opole Montreal sind 3 Menschen bei einem Schusswaffenvorfall getötet worden. Wie die Polizei erklärte, handelt es sich bei den Toten um einen Passanten, einen Polizisten und den mutmaßlichen Täter. Der Verdächtige war in Online-Netzwerken in militärischer Kleidung zu sehen. Nach Polizeiangaben läuft der Einsatz noch. Anwohner wurden aufgefordert, in ihren Wohnungen zu bleiben. In dem Viertel gibt es viele koschere Restaurants und Supermärkte. In Griechenland kämpft ein Großaufgebot an Einsatzkräften gegen einen großen Wald- und Buschbrand nahe der Autobahn zwischen Athen und Thessaloniki. Medienberichten zufolge wurde ein Teilstück der Fahrbahn gesperrt. Es seien 11 Löschflugzeuge und 3 Hubschrauber im Einsatz. Das Feuer war gegen Mittag etwa 130 Kilometer nordöstlich der Hauptstadt Athen ausgebrochen. Bei der Fußball-Weltmeisterschaft hat Titelverteidiger Argentinien einen weiteren Erfolg verbucht. Die Südamerikaner besiegten Österreich mit 2:0. Sie haben damit vorzeitig die K.O.-Runde erreicht. Beide Tore erzielte Lionel Messi. Mit 18 WM-Treffern ist er alleiniger Rekordschütze bei Fußball-Weltmeisterschaften und hat damit Miroslav Klose überholt. Das waren die Nachrichten. Der Blick aufs Wetter. In der Nacht wechselnd bewölkt und trocken, die Tiefstwerte 18 bis 11 Grad. Morgen neben Sonne auch Wolken. Meist bleibt es trocken bei maximal 27 bis 32 Grad. Am Mittwoch viel Sonne, trocken und heiß. Und auch die weiteren Aussichten sind hochsommerlich. Sonne, kein Regen und immer wärmer. Bis Ende der Woche gibt es bis zu 38 Grad. Es wird 22.03 Uhr.
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1: Um 23 Uhr mit Klaas Christoffersen. Nach der Rücktrittsankündigung des britischen Premiers Starmer hat sich ein möglicher Nachfolger in Stellung gebracht. Andy Burnham, ein parteiinterner Kritiker Starmers, hat angekündigt, bei der Wahl zum neuen Labour-Chef anzutreten. London-Korrespondentin Maike Aden mit Details zu Burnham.
2: Andy Burnham, der hat den Spitznamen König des Nordens. Er hat in Manchester, wo er Bürgermeister war, eine sehr erfolgreiche Wirtschaftspolitik gemacht. Er hat jetzt dadurch, dass er die Nachwahl am Donnerstag so klar gegen einen Reform UK-Kandidaten gewonnen hat, die Aura eines Siegers. Er ist sehr beliebt auch im Land, nicht nur in der eigenen Partei. Und deshalb glauben viele, dass jetzt es vielleicht gar keinen weiteren internen Herausforderer bei Labour geben wird. Zwischen dem 9. und 17. Juli müsste sich da jemand melden. So oder so gilt als sehr sicher, dass der nächste Premierminister, der hier in die Downing Street einzieht, Andy Burnham heißt.
1: Die US-Regierung hat Sanktionen gegen iranische Ölprodukte vorerst ausgesetzt. Das teilte das amerikanische Finanzministerium mit. Der Schritt sei in dem Rahmenabkommen geregelt, das die USA und Iran vergangene Woche abgeschlossen hätten. Demnach sind in den kommenden 2 Monaten Importe von Öl aus dem Iran erlaubt. In diesem Zeitraum verhandeln beide Länder über ein endgültiges Friedensabkommen. In Griechenland ist ein großer Wald- und Buschbrand ausgebrochen. Das Feuer brennt in der Nähe einer Autobahn zwischen Athen und Thessaloniki. Die Straße musste deshalb laut Medienberichten gesperrt werden. Mehr als 100 Feuerwehrleute sind demnach im Einsatz, außerdem 11 Löschflugzeuge und 3 Hubschrauber. Der Brand ist bereits der 2. große Waldbrand dieses Jahr. Bei der Fußball-Weltmeisterschaft startet in diesen Minuten das Spiel Frankreich gegen Irak. Schon am Abend hat sich Argentinien gegen Österreich durchgesetzt. Aus dem ARD-WM-Team Michael Küster.
3: Lionel Messi ist bislang der Ausnahmespieler dieser Weltmeisterschaft. Beim 2:0 seiner Argentinier erzielte der 38-Jährige erneut alle

0: Tore für den Titelverteidiger und ist jetzt mit insgesamt 18 Treffern alleiniger WM-Rekordtorschütze. Argentinien steht mit diesem Sieg vorzeitig im 16. Finale. In derselben Gruppe treffen um 5 Uhr früh Algerien und Jordanien aufeinander. Beide dürfen sich nach ihren Auftaktniederlagen keinen Ausrutscher mehr erlauben. Außerdem kann ab 2 Uhr Norwegen mit Superstar Erling Haaland die K.O.-Runde klarmachen. Voraussetzung dafür ist ein Sieg über den Senegal.
1: Das waren die Nachrichten. Das Wetter in Deutschland. In der Nacht überwiegend trocken, Tiefstwerte 22 Grad am Oberrhein bis 9 Grad in Nordfriesland. Morgen viel Sonnenschein, später im Süden kräftige Schauer und Gewitter mit Unwettergefahr. Höchstwerte 24 Grad in Neubrandenburg bis 36 Grad am Oberrhein. Am Mittwoch sonnig und trocken, im südlichen Bergland einzelne Schauer und Gewitter, 28 bis 38 Grad und auch am Donnerstag viel Sonne bei 22 bis 39 Grad. Es ist 23.03 Uhr.
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1: Um 0 Uhr Mitternacht mit Olaf Knapp. Nachdem der britische Premier Starmer angekündigt hat, zurückzutreten, hat sich ein möglicher Nachfolger in Stellung gebracht. Starmers parteiinterner Konkurrent Burnham will bei der Wahl zum neuen Labour-Chef kandidieren. Aus der Nachrichtenredaktion Astrid Rolle.
2: Burnham hatte sich kurz nach Starmers Ankündigung zu Wort gemeldet. Der 56-Jährige war knapp 10 Jahre lang Bürgermeister von Greater Manchester. Weitere mögliche Bewerber müssen sich bis Mitte Juli melden und mindestens 81 Fraktionsabgeordnete der Labour Party für sich gewinnen. Passiert das nicht, bleibt Burnham der einzige Kandidat. Dann würde er ohne Urabstimmung der Labour-Mitglieder zum Vorsitzenden erklärt. Formal könnte er von König Charles dann schon am 16. oder 17. Juli zum Premierminister ernannt werden.
1: Die US-Regierung hat Sanktionen gegen iranische Ölprodukte vorerst ausgesetzt. Das teilte das amerikanische Finanzministerium mit. Der Schritt sei in dem Rahmenabkommen geregelt, das die USA und Iran vergangene Woche abgeschlossen hätten. Demnach sind in den kommenden 2 Monaten Importe von Öl aus Iran erlaubt. Bei einem Schusswaffenangriff in einem jüdischen Viertel in der kanadischen Metropole Montreal sind 2 Menschen getötet worden. Den Behörden zufolge handelt es sich bei den Opfern um einen Bürger und einen Polizisten. Eine weitere Beamtin sei verletzt worden. Auch der mutmaßliche Täter sei erschossen worden. Der Hintergrund der Tat ist noch unklar. Bei der Fußball-Weltmeisterschaft stehen sich aktuell Frankreich und Irak gegenüber. Nach der ersten Halbzeit führen die Franzosen mit 1:0. Schon am Abend hat sich Argentinien gegen Österreich durchgesetzt. Aus dem ARD-WM-Team Michael Küster.
3: Lionel Messi ist bislang der Ausnahmespieler dieser Weltmeisterschaft. Beim 2:0 seiner Argentinier erzielte der 38-Jährige erneut alle Tore für den Titelverteidiger und ist jetzt mit insgesamt 18 Treffern alleiniger WM-Rekordtorschütze. Argentinien steht mit diesem Sieg vorzeitig im 16. Finale. In derselben Gruppe treffen um 5 Uhr früh Algerien und Jordanien aufeinander. Beide dürfen sich nach ihren Auftaktniederlagen keinen Ausrutscher mehr erlauben. Außerdem kann ab 2 Uhr Norwegen mit Superstar Erling Haaland die K.O.-Runde klarmachen. Voraussetzung dafür ist ein Sieg über den Senegal.
1: Das waren die Nachrichten. Das Wetter in Deutschland. In der Nacht ist es meist trocken, bei Tiefstwerten von 22 Grad am Oberrhein bis 9 Grad in Nordfriesland. Tagsüber dann viel Sonnenschein, später im Süden kräftige Schauer und Gewitter mit Unwettergefahr.

0: Hannover. Höchstwerte 24 Grad in Neubrandenburg bis 36 Grad am Oberrhein. Am Mittwoch sonnig und trocken, im südlichen Bergland einzelne Schauer und Gewitter bei 28 bis maximal 38 Grad. Es ist 0 Uhr 3.
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1: Um 1 Uhr mit Olaf Knapp. Nach der Rücktrittsankündigung des britischen Premierministers Starmer braucht Großbritannien einen Nachfolger oder eine Nachfolgerin. Für das Amt kandidieren will Starmers parteiinterner Konkurrent Andy Burnham. London-Korrespondentin Biesinger berichtet, wie jetzt der Zeitplan aussieht.
2: Das kann jetzt ziemlich schnell gehen. Also vorgesehen ist, dass ab 9. Juli sich mögliche Nachfolgekandidaten bewerben sollen. Die müssten mindestens 81 Fraktionsabgeordnete der Labour Party für sich gewinnen. Aber es sieht danach aus, als ob Andy Burnham, der ehemalige Bürgermeister von Manchester, tatsächlich der einzige Herausforderer bleibt. Und so könnte es dann sein, dass schon am 16. Juli Andy Burnham, wie das hier gesagt wird, gekrönt werden könnte.
1: Die US-Regierung hat Sanktionen gegen iranische Ölprodukte vorerst ausgesetzt. Das teilte das amerikanische Finanzministerium mit. Der Schritt sei in dem Rahmenabkommen geregelt, das die USA und Iran vergangene Woche abgeschlossen hätten. Demnach sind in den kommenden 2 Monaten Importe von Öl aus dem Iran erlaubt. Bei einem Schusswaffenangriff in einem jüdischen Viertel in der kanadischen Metropole Montreal sind 2 Menschen getötet worden. Den Behörden zufolge handelt es sich bei den Opfern um einen Bürger und einen Polizisten. Eine weitere Beamtin sei verletzt worden. Auch der mutmaßliche Täter sei erschossen worden. Der Hintergrund der Tat ist noch unklar. Bei der Fußball-Weltmeisterschaft stehen sich aktuell Frankreich und Irak gegenüber. Nach der ersten Halbzeit führen die Franzosen mit 1:0. Das Spiel ist wegen eines Unwetters unterbrochen worden. Schon am Abend hat sich Argentinien gegen Österreich durchgesetzt. Aus dem ARD-WM-Team Michael Küster.
3: Lionel Messi ist bislang der Ausnahmespieler dieser Weltmeisterschaft. Beim 2:0 seiner Argentinier erzielte der 38-Jährige erneut alle Tore für den Titelverteidiger und ist jetzt mit insgesamt 18 Treffern alleiniger WM-Rekordtorschütze. Argentinien steht mit diesem Sieg vorzeitig im 16. Finale. In derselben Gruppe treffen um 5 Uhr früh Algerien und Jordanien aufeinander. Beide dürfen sich nach ihren Auftaktniederlagen keinen Ausrutscher mehr erlauben. Außerdem kann ab 2 Uhr Norwegen mit Superstar Erling Haaland die K.O.-Runde klarmachen. Voraussetzung dafür ist ein Sieg über den Senegal.
1: Das Wetter in Deutschland. Nachts meist trocken bei Tiefstwerten von 22 Grad am Oberrhein bis 9 Grad in Nordfriesland. Am Tage viel Sonne, später im Süden kräftige Schauer und Gewitter mit Unwettergefahr. Höchstwerte 24 Grad in Neubrandenburg bis 36 Grad am Oberrhein. Mittwoch dann sonnig und trocken, im südlichen Bergland einzelne Schauer und Gewitter. 28 bis maximal 38 Grad. Es ist gleich 1:03 Uhr.
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1: Um 2 Uhr mit Olaf Knapp. Nach der Rücktrittsankündigung des britischen Premiers Starmer hat sich ein möglicher Nachfolger in Stellung gebracht. Andy Burnham, ein parteiinterner Kritiker Starmers, hat angekündigt, bei der Wahl zum neuen Labour-Chef anzutreten. London-Korrespondentin Mareike Aden mit Details zu Burnham.
2: Andy Burnham, der hat den Spitznamen König des Nordens. Er hat in Manchester, wo er Bürgermeister war, eine sehr erfolgreiche Wirtschaftspolitik gemacht. Er hat jetzt dadurch, dass er die Nachwahl am Donnerstag so klar gegen einen Reform UK-Kandidaten gewonnen hat, die Aura eines Siegers. Er ist sehr beliebt, auch im Land, nicht nur in der eigenen Partei. Und deshalb glauben viele, dass jetzt es vielleicht gar keinen weiteren internen Herausforderer bei Labour geben wird. Zwischen dem 9. und 17. Juli müsste sich da jemand melden. So oder so gilt als sehr sicher, dass der nächste Premierminister, der hier in die Downing Street einzieht, Andy Burnham heißt.
1: US-Präsident Trump hat sich mit Blick auf die Verhandlungen mit Iran zuversichtlich gezeigt. Solange Iran die USA respektiere, werde es keine Probleme geben, sagte Trump im Oval Office. Bei den Gesprächen in der Schweiz wurden nach US-Angaben in mehreren Bereichen Fortschritte erzielt. Demnach will Iran wieder Inspektoren der Internationalen Atomenergiebehörde ins Land lassen. Einen Zeitplan dafür gebe es aber noch nicht, sagte US-Vizepräsident Vance. Bei einem Schusswaffenangriff in einem jüdischen Viertel in der kanadischen Metropole Montreal sind 2 Menschen getötet worden. Den Behörden zufolge handelt es sich bei den Opfern um einen Bürger und einen Polizisten. Eine weitere Beamtin sei verletzt worden. Auch der mutmaßliche Täter sei erschossen worden. Der Hintergrund der Tat ist noch unklar. In der Fußball-Weltmeisterschaft läuft noch die Partie Frankreich gegen Irak. Die Franzosen liegen bislang mit 1:0 vorn. Das Spiel in Philadelphia im US-Bundesstaat Pennsylvania war wegen eines Unwetters rund 2 Stunden lang unterbrochen worden. Am Abend gewann Argentinien gegen Österreich mit 2:0. Die Argentinier haben sich damit vorzeitig das Ticket für die K.O.-Runde gesichert. Stürmerstar Messi hat außerdem WM-Geschichte geschrieben. Mit seinen beiden Treffern kann er jetzt insgesamt 18 WM-Tore für sich verbuchen. Das sind 2 mehr als der bisherige Rekordhalter Klose. Das waren die Nachrichten, das Wetter in Deutschland. In der Nacht ist es meist trocken, Tiefstwerte 22 Grad am Oberrhein bis 9 Grad in Nordfriesland. Am Tage viel Sonnenschein, später im Süden kräftige Schauer und Gewitter mit Unwettergefahr, Höchstwerte 24 Grad in Neubrandenburg bis 36 Grad am Oberrhein. Mittwoch sonnig und trocken, im südlichen Bergland einzelne Schauer und Gewitter, 28 bis maximal 38 Grad und am Donnerstag viel Sonne bei 22 bis 39 Grad. Es ist 2:03 Uhr.
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